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0: 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Der letzte große Hit der Beach Boys führt an einen Ort, den es so gar nicht gibt.
1: Wenn die Beach Boys einen Song namens Kokomo singen, dann klingt das natürlich erstmal wie die natürlichste Sache der Welt. Meer, Strand, Palmen und Hängematte geht ja kaum.
2: Deshalb ist es so schön absurd, dass Kokomo als Traumziel in diesem Song zwar perfekt funktioniert, aber als karibische Insel in genau dieser Form gar nicht existiert.
1: Der Name klingt natürlich nach Fernweh und Südsee, ist aber eher ein zusammengesetzter Fantasieort als ein echtes Reiseziel. Trotzdem haben nach dem Song wahrscheinlich Millionen Menschen gedacht, boah, da will ich auch mal hin.
2: Geschrieben wurde der Song Ende der 80er. Nicht in der klassischen Beach Boys Frühphase, sondern für den Film Cocktail mit Tom Cruise. Now what was it that you ordered? Also streng genommen ein Filmsong, der dann nebenbei zum Nummer 1-Hit wurde.
1: Besonders lustig, die Beach Boys galten da eigentlich eher als alte Herren, als Legenden der 60er. Und dann kamen sie 88 mit diesem entspannten Tropenlied nochmal ganz oben in den Charts an.
2: Also, ein Welthit über ein Paradies, das es so gar nicht gibt. Aber wahrscheinlich ist genau das ja das Wesen jeder perfekten Urlaubsfantasie. Hier sind die Beach Boys mit dem Song, der mehr Fernweh auslöst als so mancher Reisekatalog. Kokomo auf Radio Mixtape.

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1: Mit Thorsten Adolfs. Guten Morgen. Russland wählt ein neues Parlament. Zum ersten Mal seit Beginn des Angriffskrieges gegen die Ukraine vor über 4,5 Jahren. Seit wenigen Stunden sind die Wahllokale geöffnet. Abgestimmt wird bis Sonntag. Ein Sieg für die Partei Geeintes Russland von Präsident Putin gilt als sicher. Malte Albrecht aus dem News-Team. Wie stellt der Kreml denn sicher, dass der Urnengang trotz der Kriegsmüdigkeit und Wirtschaftskrise ganz nach Putins Vorstellungen läuft?
2: Indem Kritiker konsequent ausgeschaltet werden. Die Opposition ist gar nicht erst zugelassen und die Antikriegspartei Jabloko wurde erst im vergangenen Monat von der Wahl ausgeschlossen. So stehen auf dem Stimmzettel jetzt 10 Parteien. Sie liegen alle stramm auf Kreml-Linie und unterstützen den Krieg gegen die Ukraine. Für Putin ist die Wahl vor allem eins, ein inszeniertes Referendum zur Unterstützung seines Krieges. Er erwartet eine Zustimmung für seinen Kurs. Die seit mehr als 20 Jahren regierende Kreml-Partei Geeintes Russland rechnet fest mit einer Zweidrittelmehrheit. Sie schickt sogar Dutzende Kriegsveteranen als Kandidaten ins Rennen. Mehr als 110 Millionen Menschen sind aufgerufen, 450 Abgeordnete für die Staatsduma zu wählen. Gegen den Protest der Ukraine wird zum ersten Mal auch in Gebieten gewählt, die Russland kontrolliert und für sich beansprucht. Das sind die ukrainischen Regionen Donetsk, Luhansk, Saporischja und Cherson. Außerdem wird auf der 2014 von Russland annektierten Schwarzmeerhalbinsel Krim gewählt.
1: Dankeschön, Malte. Und jetzt weitere Meldungen in der Zusammenfassung. In der Spritpreisdebatte hat sich jetzt auch der ADAC zu Wort gemeldet. Die Verkehrsexperten fordern eine Senkung der Stromsteuer. Die soll gleichzeitig Verbraucher bei den hohen Spritpreisen entlasten und einen Anreiz liefern, auf E-Autos umzusteigen. In der deutschen Industrie läuft es besser als gedacht. Der Bundesverband der deutschen Industrie rechnet mittlerweile für dieses Jahr mit einem Plus von 1% beim Bruttoinlandsprodukt. Bisher war der BDI von rund der Hälfte ausgegangen. Vor allem das starke Geschäft mit europäischen Partnern gebe der deutschen Wirtschaft Rückenwind. 2 Wochen nach der Landtagswahl in Sachsen-Anhalt gestaltet sich dort die Regierungsbildung schwierig. Das BSW lehnt eine Koalition mit dem Wahlsieger AfD ab. Man setze sich für einen überparteilichen Ministerpräsidenten ein, der im Land anerkannt ist, sagte Parteichefin Amira Mohamed Ali. Im Düsseldorfer Landtag geht es heute um den Kinderschutz und zwar im Zusammenhang mit Angeboten wie Nachhilfe, Sprachkursen oder Ferienfreizeiten. Bis jetzt gibt es für private Anbieter nämlich keine einheitlichen Regeln. Während in der klassischen

0: Kinder- und Jugendhilfe strenge Vorgaben gelten, fehlt das bei gewerblichen Anbietern komplett. Das bedeutet, dass es keine verbindlichen Anforderungen an die Qualifikation des Personals gibt und auch niemand genau prüft, wer dort eigentlich mit den Kindern arbeitet. Deshalb haben sich die Regierungsfraktionen und die SPD im Landtag zusammengetan, um bei dem Thema endlich für mehr Sicherheit und klare Standards zu sorgen.
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0: Heute ist von allem was dabei. Sonne, Wolken und hier und da auch mal ein kurzer Schauer. Mit den Temperaturen geht's rauf auf 18 bis 21 Grad. Geldern meldet aktuell 14 Grad und höchster 15. Morgen mehr Wolken und im Laufe des Tages Regen. Und auch der Sonntag wird sehr wechselhaft.
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0: Mit einer Meldung von der A4 Aachen-Köln zwischen Kreuzköln-West und Köln-Eiffeltor. 1 Kilometer Stau, 2 Minuten Zeitverlust.
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2: Kurz nach 6, willkommen an diesem besonderen Freitag. Heute ist nämlich Tag der ersten Liebe. Und an die haben viele von euch noch gute Erinnerungen.
3: Wenn man abends dann mal weggegangen ist zusammen.
4: Dann haben wir vielleicht das erste Mal getanzt oder so. War das erste Mal in der Disco.
5: War zwar nur ein Sommer, aber war schön.
2: Könnt ihr euch noch an euren ersten Schwarm erinnern? Dann erzählt uns gerne davon an der 0800 65 75 85 0. Ruft an oder schickt eine WhatsApp-Sprachnachricht. Und vielleicht gibt's ja auch noch einen Song, den ihr mit ihr oder ihm verbindet. Den würde ich euch hier natürlich bei Radio Mixtape auch spielen. Jetzt starten wir aber erstmal mit einer stimmgewaltigen Sängerin in diesen Morgen. Hier ist die großartige Tina Turner mit The Best.

0: Ja, diesen Song, den singe ich gedanklich auch jeden Morgen, wenn ich vor dem Kleiderschrank stehe und dann doch wieder zur Jeans greife. David Thunders mit Jeans On. Schönen Freitagmorgen, hier ist Oliver Behrens.
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0: In Düsseldorf findet noch bis zum 26. September das Oktoberfest auf dem Schützenplatz Eller statt. Da erwarten euch neben leckerem bayerischen Bier und allerlei Spezialitäten auch noch jeden Abend eine Menge Live-Musik und natürlich gute Stimmung. Tickets für das Oktoberfest bekommt ihr im Netz. Und alle Kirmesfans kommen an diesem Wochenende in NRW wieder voll auf ihre Kosten. In Mönchengladbach startet heute zum Beispiel die Reiter-Spätkirmes und in Essen-Altenessen beginnt dann nachher die Herbstkirmes. Wir wünschen euch viel Spaß und schon mal ein schönes Wochenende.
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0: bringt uns heute Morgen ordentlich auf Trab. Dieser mitreißende 90er von Robbie Williams bei Radio Mixtape. Let me entertain you. Ihm verdanken wir einen der größten und wie ich finde schönsten Rocksongs der 70er. Dust in the Wind von Kansas. Den hat Kerry Livgren geschrieben. Entstanden ist die Nummer aber eher zufällig. Kerry hatte dieses Akustikstück eigentlich als Übung für zu Hause genutzt. Seine Frau fand die Melodie aber so dermaßen schön, dass sie ihm vorschlug, einen Text dazu zu komponieren und einen Song daraus zu machen. Also gesagt, getan. Kerry stellte seiner Band Kansas dann den fertigen Song vor. Dust in the Wind. Alle waren total begeistert und die Nummer wurde dann schließlich fürs Album aufgenommen. Wurde 1978 der erfolgreichste Song von Kansas. Heute wird Kerry Livgren 77 Jahre alt und da gratulieren wir natürlich mit diesem wunderschönen Song.
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1: Schönen Freitagmorgen. Er ist zwar gebürtiger US-Amerikaner, lebt aber schon seit einigen Jahren an der niederländisch-deutschen Grenze in der Region Limburg. George McRae ist nämlich mit einer Niederländerin verheiratet und wegen ihr nach Europa gekommen. Wir hören ihn jetzt mit dem Song, der ihn in den 70ern weltberühmt gemacht hat. Rock Your Body.

0: exzellenter Sänger mit einer herausragenden und einzigartigen Stimme. Bryan Adams mit seinem 80er Run to You bei Radio Mixtape. Könnt ihr am 3. Oktober übrigens live in Köln erleben, da wird er nämlich ein Konzert spielen. Im Biopic Michael haben wir dieses Jahr ja viele Dinge über Michael Jackson erfahren, die wir bisher noch nicht wussten. Es gibt aber eine Sache, die tauchte in dem Film nicht auf. Ja, wie gut, dass wir Steffi und Thorsten haben.
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2: Madonnas Latino-Welthit war ursprünglich für jemand ganz anderen gedacht.
3: Es gibt Songs, die sofort nach Abendsonne, warmer Luft und Ferien am Meer klingen. Und La Isla Bonita von Madonna ist genau so einer. La Isla
4: Bonita. Dabei ist schon die Entstehung ziemlich spannend, denn der Song war ursprünglich gar nicht für Madonna gedacht, sondern sollte erst Michael Jackson angeboten werden. Yeah, yeah.
3: Der soll aber abgelehnt haben und damit war der Weg frei für Madonna. Und die machte daraus 1987 einen ihrer größten Hits.
4: Perfektes Timing, denn La Isla Bonita passte ideal zu der Phase, in der Madonna ihr Image musikalisch und optisch immer weiter ausbaute. Spanische Gitarren, lateinamerikanische Anklänge, religiöse Bildsprache, große Sehnsucht. Da war alles drin. Last night I dreamt
3: of San Pedro. Einen Ort dieses Namens gibt's übrigens wirklich. San Pedro ist die Hauptstadt der Insel Embarcadero Cay, irgendwo an der Ostküste Mittelamerikas. Dennoch steht er natürlich stellvertretend für jedes Paradies.
4: La Isla Bonita ist also weniger Geografie als Fantasie. Ein Sehnsuchtsort, an dem man sich beim Hören einfach selbst hinträumt.
3: Madonna öffnete mit dem Song übrigens auch die Tür für spätere Latino-Einflüsse im Mainstream-Pop. Also lange bevor das in den Charts komplett normal wurde.
4: Madonna mit dem Hit, der für jeden nach Urlaub klingt. La Isla Bonita auf Radio Mixtape.

0: 6.44 Uhr. Wir von Radio Mixtape wünschen euch einen schönen guten Morgen.
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0: Dieser Song hat ganz schön Arbeit gemacht. Über 100 Stunden waren im Aufnahmestudio nötig, bis diese wunderschöne Nummer Ende der 60er endlich fertig gewesen ist. Simon & Garfunkel mit The Boxer bei Radio Mixtape. 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
8: Radio Mixtape sorgt für den guten Sound. Am Freitagmorgen, gleich nach 7, gibt's die genialen Beatles mit Musik aus den 60ern. Obla di, obla da. Außerdem habe ich für euch Filmmusik zum Mitsingen aus Flashdance. Irene Cara mit What a Feeling aus den 80ern.
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10: Mit Thorsten Adolfs. Guten Morgen. Wie können die Menschen in Deutschland bei den Spritpreisen entlastet werden? Die Liste der Forderungen und Vorschläge wird immer länger. Die kamen zuerst vor allem aus der Politik. Mittlerweile greifen aber auch immer mehr Verbände und Behörden in die Debatte ein, wie etwa der ADAC. Er fordert eine Senkung der Stromsteuer. Mehr zum Thema von Christian Böder aus dem News-Team.
11: Dem ADAC geht es nicht nur um kurzfristige Entlastung wegen der aktuellen Rekordpreise an deutschen Tankstellen. Eine gesenkte Stromsteuer könnte aus Sicht der Verkehrsexperten auch viel Leute langfristig dazu bewegen, auf ein Auto mit Elektroantrieb umzusteigen. Dazu käme noch die aktuelle Neufahrzeugförderung. Beides zusammen könnte mehr Menschen dazu bringen, sich auch ein E-Auto leisten zu können, so der ADAC. Eine geringere Stromsteuer findet auch der Deutsche Gewerkschaftsbund gut, aber das reicht nicht. Generell müsste Energie weniger besteuert werden. DGB-Chefin Fahimi brachte in der Rheinischen Post auch wieder Entlastungen durch eine Übergewinnsteuer für Ölkonzerne ins Spiel und auch gedeckelte Preise, nicht nur für Sprit, sondern auch für Gas. Das Umweltbundesamt hält dagegen von den meisten kurzfristigen Entlastungen wenig. Zu teuer, zu kurz gedacht, sagt Behördenchef Messner. Gezielte Entlastungen über Direktzahlungen sind aber aus seiner Sicht okay. Er fordert, ähnlich wie der ADAC, einen schnelleren Umstieg auf Elektromobilität.
10: Und jetzt weitere Nachrichten im Überblick. Knapp die Hälfte der Bundesbürger rechnet mit einem Kanzlerwechsel bis zum Jahresende. Das ist das Ergebnis einer YouGov-Umfrage. Friedrich Merz steht seit dem Wahldebakel seiner CDU in Sachsen-Anhalt massiv unter Druck. Der könnte weiter steigen, wenn die CDU am Wochenende bei den Wahlen in Berlin und Mecklenburg-Vorpommern schlecht abschneiden sollte. Polens Ministerpräsident Tusk rechnet in den nächsten Wochen und Monaten mit stärkeren russischen Angriffen auf die Ukraine, aber auch auf Länder, die die Ukraine unterstützen. Geheimdienste gehen davon aus, dass es scheinbar versehentliche Attacken mit Drohnen und Raketen auf Länder geben könnte, die der Ukraine Beistand leisten. Ermittler haben in Italien ein internationales Kinderporno-Netzwerk aufgedeckt. Es gab 17 Festnahmen. Insgesamt wurden 22.000 Videos und 34.000 Fotos von Kindern sichergestellt. Einige der Opfer sind nach Angaben der Ermittler erst 4 Jahre alt. Die Impfquoten bei Kindern sinken aktuell in vielen Ländern der Europäischen Union und auch bei uns in Deutschland. Experten des Fachmagazins The Lancet schlagen deshalb Alarm. Sie sagen, besonders kritisch sei der Rückgang der

0: Impfungen bei Krankheiten wie Kinderlähmung oder Infektionen durch Bakterien, die bei Babys schwere Hirnhautentzündungen auslösen können. Experten vermuten, dass die Corona-Pandemie, aber auch Fehlinformationen und ein sinkendes Vertrauen in Impfstoffe eine große Rolle spielen. Der Rückgang der Impfquoten ist deshalb gefährlich, weil diese Impfungen der wichtigste Schutz für die öffentliche Gesundheit sind und wir die Krankheiten, die damit bekämpft werden, eigentlich schon fast im Griff hatten.
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0: Die Sonne ist heute ganz gut mit dabei und Regenschauer sind eher die Ausnahme. Bis zum Nachmittag steigen die Werte auf 18 bis 21 Grad. Monschau meldet aktuell 12 Grad und Ochtrup 13. Das Wochenende wird alles in allem eher wechselhaft. An den Temperaturen ändert sich nur wenig.
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0: Und hier müsst ihr im Moment mehr Zeit einplanen. A2 Hannover-Dortmund zwischen Kreuzbad Oeynhausen und Flotow-West 1 Kilometer 2 Minuten. A4 Aachen-Köln zwischen Kreuzköln-West und Köln-Eifeltor 2 Kilometer 3 Minuten. Und nochmal die A4 jetzt Köln-Aachen zwischen Dreieck Köln-Holmer und Kreuzköln-Süd 3 Kilometer. Da dauert es 14 Minuten länger.
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2: Guten Morgen am 18. September 2026. Jetzt ist es kurz nach 7. Ob Donna Summer, Blondie, Gruppe Berlin, Limahl, Elton John oder auch David Bowie, sie alle haben schon mal mit dem Starproduzenten Giorgio Moroder zusammengearbeitet. Und auch Irene Cara hat mal einen Song von ihm aufnehmen lassen. Toller Sound, sehr, sehr fröhlich, einfach eine gute Laune-Nummer. What a feeling.

0: startet heute Morgen gleich mal. Gute Stimmung bei euch im Auto, im Büro oder auch zu Hause. Dieser lebensbejahende Song der Beatles. Obla di, obla da, hier bei Radio Mixtape. Der Herbst steht vor der Tür. Bevor der Garten jetzt so langsam in den Winterschlaf geht, gibt's noch das ein oder andere zu tun, weiß unsere Gartenexpertin Katrin Iskamp.
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2: Ja, im September fange ich gerne an, gerade bei den Rosen, dieses kranke Laub abzusammeln. Es gibt ja Rosen, die kriegen leider über den Sommer Pilze, den sogenannten Sternrostau, den erkennt man an diesen schwarzen Flecken auf den Rosenblättern und die fallen jetzt zu Boden und die sollte man nach Möglichkeit schön gründlich aufsammeln, denn dieser Pilz überwintert leider und im Frühling, wenn die Rosen dann neu austreiben, infizieren sie sich womöglich gleich damit wieder und darum lohnt es sich jetzt, da mal ordentlich zu haken.
3: Wenn da jetzt zu viele schwarze Flecken auf den Blättern sind, einfach einen geraden Schnitt unten am Stamm machen oder wie?
2: Nein, das würde ich nicht. Ich würde echt die Blätter einfach alle aufrechen mit einem Rechen oder einer kleinen Hake. Die Rose treibt im Frühling in der Regel gesund wieder aus. Aber als Krankenschwester betreibe ich natürlich auch immer Gesundheitspflege an meinen Pflanzen. Und da heißt es immer, Holzauge sei wachsam und alles, was krank ist, landet nicht in der Komposttonne, ihr Lieben da draußen, sondern im Restmüll.
3: Oder über den Gartenzaun beim Nachbarn.
2: Oder so, aber dann bitte nur nachts.
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0: Rock gemixt mit Reggae und so ein bisschen New Wave. Sehr, sehr genial. The Police mit ihrem Erfolgshit Message in a Bottle bei Radio Mixtape. 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
1: 1980 haben sie vor rund 200.000 Leuten ein kostenloses Konzert vor dem Berliner Reichstag gespielt und wurden total abgefeiert. Barclay James Howe West. Kurz nach diesem Auftritt ist dann dieser klasse Song erschienen. Life is for living.

0: 7.35 Uhr. 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

0: Das ist der perfekte Motivationssong, um morgens in Fahrt zu kommen. T-Rex mit Get It On bei Radio Mixtape. Also es gibt ja so Musikerinnen und Musiker, die beeindrucken uns durch ihre Stimme. Und es gibt welche, die können einfach wahnsinnig gut Instrumente spielen. Beverly Craven vereint beides. Sie hat eine wunderschöne, warme und gefühlvolle Stimme. Und sie spielt Klavier. Boah, also da bekomme ich immer wieder total Gänsehaut, wenn dieser wunderbare Song läuft. Promise Me.
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0: Um 7.43 Uhr hört ihr Radio Mixtape. Vielen Dank fürs Einschalten heute Morgen.
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0: diesem Song hören wir total, dass sie früher mal in einem Gospelchor gesungen hat. Eine Wahnsinns-Soul-Stimme. Gloria Jones mit Tainted Love bei Radio Mixtape. Wolfgang aus Siegen hat uns über unsere Radio Mixtape-Seite geschrieben. Er wünscht sich ein bisschen was Rockiges heute Morgen zum Wachwerden. Status Quo mit Whatever You Want. Na dann, lieber Wolfgang, mach dein Radio jetzt mal schön laut. Und wenn auch ihr einen Musikwunsch habt, ruft an oder schickt uns eine WhatsApp-Sprachnachricht an die 0800 65 75 85 0.
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1: Zwei richtig klasse Songs bekommt ihr gleich nach 8 hier bei Radio Mixtape von Mr. Voice, Barry White, dem Kerl mit der unvergleichbaren Stimme. You're the first, the last, my everything aus den 70ern. Und aus den 80ern habe ich den wunderbaren Mike Oldfield dabei mit Moonlight Shadow.
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3: Mit Thorsten Adolfs. Guten Morgen. Immer mehr Menschen in Deutschland kommen mit ihrem Geld nicht aus und machen Schulden, aus denen sie nicht mehr rauskommen. Das zeigt der aktuelle Überschuldungsreport des Instituts für Finanzdienstleistungen IFF. Demnach konnten im vergangenen Jahr rund 5,67 Millionen Bundesbürger langfristig ihre Rechnungen nicht bezahlen. Das waren 111.000 mehr als noch ein Jahr davor. Christian Böder aus dem News-Team: Zur Überschuldung kommt es oft nach unvorhersehbaren Ereignissen wie einer Krankheit oder einem Jobverlust.
4: Ja, aber sie sind laut Studie zwar Auslöser für Überschuldung, aber selten die einzige Ursache. Wer so in nicht lösbare Geldnöte gerät, der hatte auch schon vorher wenig finanziellen Spielraum. Im vergangenen Jahr waren das häufig Haushalte, die mit hohen Wohnkosten zu kämpfen hatten, so die Studienmacher. Das Abrutschen in die Überschuldung liegt zumindest in den meisten Fällen nicht an Leichtsinn oder fehlender Disziplin, sagen sie. Auslöser gibt es viele. Auf Platz 1 liegen gesundheitliche Krisen wie Krankheiten, Unfälle oder Suchtprobleme. In fast einem Fünftel der Fälle war das der Fall. Dahinter folgen keine oder weniger Arbeit, Scheitern bei der Selbstständigkeit, Kaufverhalten und Beziehungskrisen.
3: Vor allem Alleinerziehende drohen ja in die Überschuldung zu rutschen.
4: Genau, in 4 von 5 Fällen waren das Frauen. Das zeigen auch die Zahlen der Schuldnerberatungsstellen. Die melden auch einen Negativtrend bei jungen Leuten unter 25. Viele geben zu viel Geld für ihren Digitalkonsum aus, etwa für Handy- und Streamingdiensttarife oder Käufe in Apps und bei Onlinehändlern. Überschuldete durch alle Altersgruppen durch versuchen vor allem über Ratenkredite aus ihrer Finanzmisere zu entkommen. Die mittlere Schuldenhöhe lag im vergangenen Jahr übrigens bei gut 19.000 Euro.
3: Danke, Christian. Und jetzt weitere Meldungen in der Zusammenfassung. Das Umweltbundesamt spricht sich wegen der hohen Spritpreise für einen schnelleren Umstieg auf die Elektromobilität aus. Maßnahmen wie ein Tankrabatt oder Steuerbefreiungen würden zu kurz greifen und seien teuer, sagt Präsident Messner. Um den Übergang zur E-Mobilität zu verstärken, sollten die bestehenden Kaufprämien seiner Ansicht nach durch Instrumente wie zinsgünstige Kredite oder andere Finanzierungshilfen ergänzt werden. Der erste F-35-Kampfjet wird heute an die Bundeswehr übergeben. Verteidigungsminister Pistorius wird ihn im US-Bundesstaat Texas in Empfang nehmen. Die ersten Maschinen sollen nächstes Jahr auf dem Flieger Horst Büchel in der Eifel stationiert werden und schrittweise die Tornados der Luftwaffe ablösen. Die Mehrheit der Deutschen blickt mit Sorge auf die Zukunft der Demokratie. Das ist das Ergebnis einer Forsa-Umfrage für NTV. 80% der Menschen haben das gesagt. Besonders bei Frauen und jungen Erwachsenen unter 30 ist das ungute Gefühl weit verbreitet. Knapp 60% der Befragten sind unzufrieden damit, wie unsere Demokratie zurzeit im Alltag funktioniert. Besonders deutlich wird dieser Frust in Ostdeutschland, wo 7 von 10 Befragten unzufrieden sind. Dabei ist die Verbundenheit mit den Grundwerten eigentlich groß. Über 2/3 der Menschen sind mit unserem politischen System, so wie es in der Verfassung steht, zufrieden.
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3: Heute ist von allem was dabei. Sonne, Wolken und hier und da auch mal ein kurzer Schauer. Mit den Temperaturen geht's rauf auf 18 bis 21 Grad. Geldern meldet aktuell 14 Grad und höchster 15. Morgen mehr Wolken und im Laufe des Tages Regen. Und auch der Sonntag wird sehr wechselhaft.
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3: Und hier dauert es im Moment am längsten. A1 Münster-Dortmund. Zwischen dem Kamener Kreuz und Unna 4 Kilometer Stau, 8 Minuten. Die A2 Hannover-Dortmund. Zwischen dem Kamener Kreuz und Lünen Süd 2 Kilometer, 12 Minuten. Und A4 Köln-Aachen. Zwischen Dreieck Köln-Holmer und Kreuz Köln-Süd 4 Kilometer und 11 Minuten mehr.
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1: Schönen guten Morgen. Heute ist Tag der ersten Liebe und da passt dieser Hit von Barry White ja wirklich perfekt. Ist nämlich ein 1A-Liebessong. You're the first, the last, my everything. Und vielleicht erinnert euch diese Nummer ja an euren ersten Schwarm von

0: Dieses Musikgenie hat uns so viele exzellente Songs beschert, zum Beispiel in den 80ern dieses Ding hier, Moonlight Shadow, gemeinsam mit Maggie Reilly, Mike Oldfield bei Radio Mixtape. Am kommenden Montag und Dienstag kommen alle Fans dieses faszinierenden Musikers voll auf ihre Kosten. Da kommt nämlich das gefeierte Projekt Mike Oldfields Tubular Bells, The Best of Tubular Bells 1, 2 and 3 in die Essener Lichtburg. Musikdirektor Robin A. Smith, ein langjähriger Wegbegleiter von Oldfield und Grammy nominiert, bringt das Beste aus allen drei Alben auf die große Bühne, präsentiert mit aufwendigen Arrangements und erstklassigen Musikerinnen und Musikern. Diese Konzerte sind also eine Hommage an Oldfields Schaffen. Er hat sich ja vor 3 Jahren aus der Musikszene völlig zurückgezogen. Seine Musik wird aber weiterhin live aufgeführt. Tickets für das Mike Oldfield Tribute-Konzert am kommenden Montag und Dienstag in der Essener Lichtburg bekommt ihr im Vorverkauf.
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0: Von der ersten bis zur letzten Sekunde ein absoluter Hörgenuss. Metallica mit Nothing Else Matters bei Radio Mixtape hat auf der einen Seite ja diesen kraftvollen Sound mit kreischender Gitarre, auf der anderen Seite aber auch dieses Gefühlvolle zu Beginn und Ende des Songs. Also für mich persönlich eine der schönsten Rockballaden aller Zeiten. Und von der Gitarre wechseln wir jetzt mal zum Klavier, bleiben aber so ein bisschen beim verträumten Sound. Hier sind Simon & Garfunkel mit Bridge Over Troubled Water.
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1: Hallo, fast 30 Jahre nach Erscheinen hat diese Nummer von The Foundations 1998 nochmal ein großes Comeback erlebt. Da kam nämlich der Streifen Verrückt nach Mary ins Kino und dieser stimmungsvolle Song hier lief im Abspann. Build Me Up, Buttercup.

0: Dieser Song an sich ist ja schon echtes Highlight, aber dieses Gitarrensolo von Mike Rutherford am Ende von That's All macht diese Nummer nochmal ganz besonders großartig. Genesis hier bei Radio Mixtape. Morgen beginnt in München das größte Volksfest der Welt, das Oktoberfest. Unser Elvis Eifel würde ja auch gerne mal vorbeischauen, aber es gibt da irgendwie ein Problem mit dem Outfit, oder?
1: Ja, es ist eine meiner liebsten Telefonstreichfolgen, die ich je hingekriegt habe. Die Lederhose zum Oktoberfest. Ich wollte da wirklich mal so ein Ding kaufen im Internet. Und gib mal Lederhose ein, irgendwo in die Google-Suchmaschine. Da kommt alles, aber nichts fürs Oktoberfest. Du bist dann sofort in der Lack- und Lederabteilung. Und dann habe ich gesagt, okay, machen wir den Spaß doch mit. Rufen wir mal in so einem entsprechenden Geschäft an und lassen uns mal beraten. War sehr schön. Ich liebe diese Folge. Nur der Vollständigkeit halber. Ich bin nicht mit dieser Hose nach München gefahren. Ne?
0: Ja, schade. Hätte bestimmt für ordentlich Aufsehen gesorgt. Elvis Eifel hört ihr gleich hier bei uns. Jetzt aber erstmal ein Song, der leider kaum noch im Radio läuft. Deshalb haben wir ihn auch mal wieder rausgepickt für euch. Hier ist Bruce Springsteen mit Thunder Road bei Radio Mixtape. Ich bin Oliver Behrendt, wünsche euch einen guten Start in diesen Freitagmorgen.
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0: mit ihrer warmen, klaren und vor allen Dingen richtig schönen Stimme. Leanne Rimes bei Radio Mixtape mit How Do I Live. Morgen startet ja das größte Volksfest der Welt, nämlich das Oktoberfest in München. Elvis Eifel möchte da auch unbedingt hin, allerdings nur in einer stilechten Lederhose.
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2: Orian Bochum.
3: Ja, Eifel, schönen guten Tag.
2: Hallo.
3: Ihr habt Lederhosen, ne?
2: Ja.
3: Wir haben am Wochenende so eine kleine Aktion und wollen ein bisschen feiern. Und ich brauche eine neue Lederhose. Und ich brauche was, wo alle mal sagen, wow, da hat er sich mal was einfallen lassen.
2: Ja, wir haben so eine mit Popo frei.
3: Was ist der?
2: Der Popo ist frei, der ist nicht bedeckt.
3: Wie?
2: Ja, wie?
3: Blank.
2: Ja, natürlich blank.
3: Ist das, trägt man das jetzt so?
2: Kommt drauf an, wo wir hingehen.
3: Also ich meine, auf dem Oktoberfest kann man das... Also
2: ach, ist, nee, das will ich nicht machen an Ihrer Stelle.
3: Ja, ich frage Sie jetzt, weil da, normale Lederhosen haben die da alle. Ich habe jetzt gedacht, aber direkt mit Popo frei?
2: Da ist doch, Frauen würden sich dann schon was, ne?
3: Ja, aber da ist ja katholische Gegend da unten.
2: Ja, das weiß ich, dass das eine katholische Gegend ist da unten.
3: Ja, ist das Oktoberfest tauglich?
2: Nein, ich denke nicht, dass das Oktoberfest tauglich ist. Nie. Nee. Ganz normale Lederhosen, so die alles bedecken, haben wir leider nicht.
3: Also es guckt immer irgendwas raus?
2: Da guckt immer irgendwas raus. Latex kann ich Ihnen anbieten.
3: Was?
2: Latex.
3: Auf dem Oktoberfest?
2: Ja, pf, wenn Sie schon eine Lederhose, die am Popo offen ist,
3: Moment, da haben Sie mit angefangen. Ich wollte eine normale Lederhose.
2: Nein, haben wir auf jeden Fall.
3: Ich will aufs Oktoberfest. Ihr seid aber doch ein Trachtenladen, oder nicht?
2: Orion, wir sind ein Erotikladen.
3: Ach so.
2: Ein Sexshop.
3: Das erklärt natürlich den freien Popo.
2: Das erklärt den freien Popo und das erklärt auch sonst so einiges.
3: Ja, das ist vor allem, das ist jetzt peinlich.
2: Ach Quatsch, warum ist das denn peinlich?
3: Doch.
2: Kann mal passieren.
3: Was sollen die Leute denn jetzt denken?
2: Die Leute.
3: Was
2: bin
3: soll
2: ja nur ich.
3: Ja, und die paar tausend Leute, die jetzt am Radio sitzen und sich ins Fäustchen lachen. Und,
2: nee,
3: sagen hier, Elvis Eifel ist zu blöd, sich eine Oktoberfest-Lederhose zu kaufen.
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0: Musik, die uns begeistert, Erinnerungen weckt und einfach nur schön ist. Hört ihr gleich nach 9 hier bei Radio Mixtape von America. You Can Do Magic aus den 80ern und die Bee Gees habe ich dabei mit Musik aus den 70ern. Tragedy.
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2: Mit Thorsten Adolfs. Guten Morgen. 2 Wochen nach der Landtagswahl in Sachsen-Anhalt wird am Wochenende wieder gewählt und das gleich in 2 Bundesländern, Mecklenburg-Vorpommern und Berlin. Und 2 Tage vor den Wahlen könnten die jeweiligen Ausgangslagen nicht unterschiedlicher sein. Christian Böder aus der Nachrichtenredaktion in Berlin sieht es nach einem Kopf-an-Kopf-Rennen zwischen Linken und CDU aus.
3: Das stimmt. Beide Parteien könnten stärkste Kraft im Berliner Abgeordnetenhaus werden und damit den regierenden Bürgermeister stellen. Beide Spitzenkandidaten kommen in Umfragen auf Werte um 20%. Elif Eralp von den Linken will als erste Migrantin ins Rote Rathaus einziehen, hat aber in Stefan Evers von der CDU einen erstaunlich starken Konkurrenten. Der kaum bekannte bisherige Finanz- und Kultursenator war erst vor 10 Wochen in den Wahlkampf eingestiegen. In der Wählergunst liegen aber nicht nur Linke und CDU in Umfragen eng beieinander. Dicht dahinter folgt die AfD mit 18%, dann die Grünen und die SPD und damit die möglichen Koalitionspartner.
2: Schauen wir nach Mecklenburg-Vorpommern, da sieht die Lage völlig anders aus. Im Grunde läuft es auf ein Duell zwischen der SPD und der AfD hinaus.
3: Ja, die AfD führte monatelang in der Wählergunst mit der SPD rund um Ministerpräsidentin Schwesig dicht im Nacken. Mittlerweile hat die sogar knapp aufgeholt. Beide Parteien haben in Umfragen Werte jenseits der 35%. Alle anderen großen Parteien wie CDU und Grüne schaffen nicht mal 10. Aber sie könnten Königsmacher werden und da stehen die Chancen gut für Schwesig, denn mit der AfD will niemand koalieren.
2: Dankeschön, Christian. Und jetzt weitere Meldungen im Überblick. In Deutschland sind mittlerweile 5,67 Millionen Menschen überschuldet. Das hat das Institut für Finanzdienste Leistungen ermittelt. Besonders betroffen sind Alleinerziehende. Um Autofahrer bei den hohen Benzinpreisen zu entlasten, fordert der ADAC eine Senkung der Stromsteuer. Das würde auch Privathaushalten bei der Stromrechnung helfen, sagte eine Sprecherin der RP. Außerdem schaffe es für diejenigen Anreize, die darüber nachdenken, sich ein E-Auto zuzulegen. Ermittler sind in NRW gegen eine Gruppe mutmaßlicher Betrüger vorgegangen. Die Bande soll Millionenschäden verursacht haben. Auch von Festnahmen ist die Rede. Die Ermittlungen sollen sich gegen Pflegedienste richten. Aus Sicherheitskreisen heißt es, Intensivpatienten seien jahrelang von unqualifizierten Personal versorgt worden. Außerdem seien Leistungen berechnet, aber nie erbracht worden. Im Düsseldorfer Landtag geht es heute um den Kinderschutz und zwar im Zusammenhang mit Angeboten wie Nachhilfe, Sprachkursen oder Ferienfreizeiten. Bis jetzt gibt es für private Anbieter nämlich keine einheitlichen Regeln. Während in der klassischen Kinder- und Jugendhilfe strenge Vorgaben gelten, fehlt das bei gewerblichen Anbietern. Das bedeutet, dass es keine verbindlichen Anforderungen an die Qualifikation des Personals gibt und auch niemand genau prüft, wer dort eigentlich mit den Kindern arbeitet. Deshalb haben sich die Regierungsfraktionen und die SPD im Landtag zusammengetan, um bei dem Thema endlich für mehr Sicherheit und klare Standards zu sorgen.
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2: Die Sonne ist heute ganz gut mit dabei und Regenschauer sind eher die Ausnahme. Bis zum Nachmittag steigen die Werte auf 18 bis 21 Grad. Monschau meldet aktuell 12 Grad und Ochtrup 13. Das Wochenende wird alles in allem eher wechselhaft. An den Temperaturen ändert sich nur wenig.
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2: Und das sind die Staus mit dem größten Zeitverlust im Moment. A1 Dortmund-Münster zwischen dem Kamener Kreuz und Hamberg kamen 2 Kilometer 6 Minuten. A2 Dortmund-Oberhausen zwischen Recklinghausen Ost und Süd 2 Kilometer 7 Minuten Zeitverlust. Und A45 Hagen-Dortmund zwischen Kreuzhagen

0: Westhofener Kreuz 3 Kilometer und 5 Minuten mehr.
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2: Ende der 70er sind ja zahlreiche Stars auf der Disco-Welle mitgeritten. Donna Summer, Boney M., Gloria Gaynor und natürlich nicht zu vergessen die Bee Gees. Mit Tragedy haben die drei Brüder nicht nur die Tanzflächen im Sturm erobert, sondern auch die Spitzenplätze in den Charts. In Großbritannien und den USA schaffte es dieser Top-Song auf Platz 1 der Hitparade. Euch einen guten Start in den Freitag. Jetzt ist es kurz nach 9.

0: 80er, den ich total liebe. America mit You Can Do Magic bei Radio Mixtape. Bei dem Bandnamen würden wahrscheinlich viele darauf schließen, dass die Gruppe aus den USA stammt. Ist aber nicht so. Die drei Bandmitglieder wurden nämlich in England geboren, waren allerdings Söhne von US-Soldaten, die dort stationiert waren. Sie wollten einfach mit dem Namen ihre amerikanischen Wurzeln betonen und dem britischen Publikum signalisieren, dass sie echte Amerikaner sind und nicht nur versuchen, so zu klingen.
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0: Dieser Song zaubert uns doch automatisch ein Lächeln ins Gesicht und zieht uns die Mundwinkel kräftig nach oben. So ein richtiger Stimmungsaufheller von den Les Humphreys Singers. Mexiko bei Radio Mixtape. Ihr wisst ja Bescheid, wann immer ihr euren Lieblingssong bei uns hören wollt, meldet euch bei uns einfach an der kostenlosen 0800 65 75 85 0. Da könnt ihr entweder anrufen oder uns eine WhatsApp-Sprachnachricht hinschicken.
1: Ja, liebes Radio Mixtape-Team, ja, ich bin Günther aus Duisburg. Ich wünsche mir von Tony Carey den Titelsong The Room Wiped You. Ich wünsche euch einen schönen Tag. Schöne Grüße aus Duisburg.
0: Ja, da werden Erinnerungen wach an die Serie Wilder Westen inklusive. Habe ich als kleiner Junge immer sehr gerne geschaut. Dankeschön, Günther, dass du dir diesen herrlichen Song hier bei uns gewünscht hast heute Morgen.
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1: Ich wünsche euch einen schönen Freitag. Hallo.

0: Die heimliche Hymne Australiens, Down Under. So wird ja umgangssprachlich dieses wunderschöne Land genannt. Man at Work mit ihrem 80er Geniestreich.
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0: Jeden Mittwochabend dürfen hier die Promis ran und legen die Musik auf, die sie mit bestimmten Erinnerungen verbinden. Kommende Woche ist zum Beispiel Comedian Atze Schröder an der Reihe. Wir wissen ja alle, dass er ein alter Rocker ist und bei ihm nur Rock aufs Mixtape kommt. Und ein bestimmtes Jahrzehnt kommt auf seiner Playlist ja wirklich sehr, sehr häufig vor.
2: Ja, die 70er waren ja wahrscheinlich so mit das interessanteste Jahrzehnt, was Rockmusik angeht. Außerdem bin ich da musikalisch sozialisiert worden. Mein Vater nahm mich das erste Mal mit in so ein Rockkonzert. Dann hat man die ersten Idole gehabt, ich als Drummer natürlich, den ewigen John Bonham von Led Zeppelin. Und die 70er, die sind musikalisch fest eintätowiert in meinem Herzen.
0: Ob Atze am kommenden Mittwoch auch wieder besonders viel Rock aus den 70ern dabei hat, hört ihr, wenn ihr ab 18 Uhr einschaltet. Und dieser Song hier, der dürfte bestimmt auch nach Atzes Geschmack sein. Hier sind Creedence Clearwater Revival mit Proud Mary.
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0: Noch 20 Minuten, dann ist es 10. 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

Life is life. Mit dieser Nummer hat sich die österreichische Band Opus ein Denkmal gesetzt. Life is Life bei Radio Mixtape. Immer wenn ich diesen Song höre, muss ich daran denken, wie mein älterer Bruder und ich als kleine Knirpse in den 80ern auf der Schaukel im Garten unserer Eltern saßen und ganz laut mitgegrölt haben beim Refrain, wenn dieses Ding im Radio lief. Das war nicht schön, aber selten. Und ich bin wirklich sehr, sehr froh, dass es damals keine Smartphones gab. Sonst würden jetzt davon bestimmt irgendwelche Beweisvideos durchs Netz geistern.

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0: und Forderungen. Alles wartet jetzt aber auf Berlin. Kanzler Merz hatte Entlastungen angekündigt, ein konkreter Plan liegt bis jetzt aber noch nicht vor. Nach einem Bericht des Online-Portals Table Briefings sollen Merz, Finanzminister Klingbeil und mehrere Ländervertreter gestern Abend darüber beraten haben. Christian Böder aus dem News-Team, erste konkrete Eckdaten zu den Entlastungen kommen von CDU-Generalsekretärin Hoppermann.
1: Genau, in der ZDF-Sendung Maybrit Illner sprach sie von Entlastungen zwischen 20 und 25 Cent den Liter. Das wolle man zu Anfang Oktober angehen, das müsse man nun mit den Bundesländern absprechen. Zu Entlastungen über eine Übergewinnsteuer sagte sie dagegen nein, das Geld würde nicht beim Autofahrer ankommen. Mit einer Übergewinnsteuer sollen Gewinne abgeschöpft werden, die Ölkonzerne wegen der Krise extra machen. Finanzminister Klingbeil findet dagegen die Übergewinnsteuer gut und auch die Chefin des Deutschen Gewerkschaftsbundes Fahimi.
0: Vom DGB kommen aber noch deutlich mehr Forderungen.
1: Ja, Fahimi schlug in der Rheinischen Post auch gedeckelte Preise für Benzin, Diesel und auch Gas vor. Außerdem sollten Energie-, Strom- und Mineralölsteuer gesenkt werden. Einen ganz anderen Ansatz haben dagegen der ADAC und das Umweltbundesamt. Beide wollen mehr Anreize, dass immer mehr Menschen auch auf lange Sicht auf Elektromobilität umsteigen. Von den meisten kurzfristigen Entlastungsvorschlägen halten sie wenig. Der ADAC könnte sich aber eine Senkung der Stromsteuer vorstellen und das Umweltbundesamt hält zumindest gezielte Entlastungen über Direktzahlungen für okay.
0: Dankeschön, Christian. Und jetzt weitere Themen im Überblick. Der Zoll ist erfolgreich gegen den Schmuggel von Einweg-E-Zigaretten vorgegangen und hat 13 Verdächtige festgenommen. Die mutmaßliche Bande soll einen Steuerschaden von 33,3 Millionen Euro verursacht haben, heißt es von der Düsseldorfer Staatsanwaltschaft. Greenpeace protestiert im Hamburger Hafen gegen die steigenden Übergewinne der Ölkonzerne. Aktivisten haben dort ein Motiv auf ein Tanklager projiziert. Darauf zu sehen sind viele Euro-Münzen und die Forderung Ölabzocke stoppen. Greenpeace wirft den Konzern vor, auf Kosten der Bundesbürger immer mehr Profit zu machen. Die Baubranche blickt etwas zuversichtlicher als zuletzt in die Zukunft. Das liegt an der weiter steigenden Zahl von Baugenehmigungen. 22.500 wurden im Juli erteilt. Auch vom IFO-Institut heißt es, die Firmen würden zunehmend Licht am Ende des Tunnels sehen. Die Bundesbürger sind oft zu sorglos im Umgang mit digitalen Medien. Das hat Familienministerin Prien der Mediengruppe Bayern gesagt. Sie vergleicht das digitale Zeitalter mit einem großen Menschheitsversuch. Die Technik werde seit 2 Jahrzehnten genutzt, ohne sich ernsthaft Gedanken über die Risiken zu machen, sagt die Ministerin. Bei gefährlichen Technologien seien alle extrem vorsichtig und würden klare Regeln fordern. Beim Smartphone lasse man dagegen einfach alles laufen und das sei fahrlässig, meint Prien. Vor allem im Umgang mit Kleinkindern zwischen 0 und 3 Jahren fordert sie ein absolutes Bildschirmverbot, und zwar nicht nur für die Kinder, sondern auch für Eltern, während die Zeit mit ihrem Nachwuchs verbringen. Prien sagt sogar, dass der ständige Blick auf Bildschirme statt in die Augen des Kindes langfristig ähnlich schädliche Folgen haben könne wie Rauchen oder Alkohol in der Schwangerschaft.
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0: Es gibt Sonne und Wolken und nur vereinzelt mal einen kurzen Schauer. Dortmund meldet 15 Grad und 48. Später geht's mit den Temperaturen rauf auf 18 bis 21 Grad. Am Wochenende ändert sich an den Temperaturen nicht viel. Es wird aber insgesamt deutlich wechselhafter.
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0: Und noch die Staus mit dem größten Zeitverlust. A3 Oberhausen-Köln zwischen Kreuz Breitscheid und Mettmann 4 Kilometer 14 Minuten. A4 Aachen-Köln zwischen Kreuz Köln-West und Köln-Eiffeltor 2 Kilometer 4 Minuten mehr. Und auf der A44 Dortmund-Kassel zwischen Soest-Ost und Erwitte-Anröchte 2 Kilometer, dauert da 8 Minuten länger.
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3: Ende Juni haben wir euch ja das Rainbow Festival in Köln präsentiert, bei 40 Grad im Schatten. Und trotz dieser enormen Hitze hat Sängerin Liz Mitchell gemeinsam mit ihrer Band Boney M. eine wirklich Wahnsinns-Show abgeliefert und die Leute zum Ausrasten gebracht. Und bei diesem Song wurde nicht nur getanzt, sondern auch ganz laut mitgesungen. Ist eine grandiose Disco-Nummer. Hier sind Boney M. mit Daddy Cool. Euch einen schönen Freitag.
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lässt euch vielleicht vom letzten Sommerurlaub träumen. Von warmen Temperaturen, dem herrlich blauen Meer, dem weißen Sandstrand ist einfach ein herrlicher Sommersong. Chris Rea mit On the Beach. Perfekt zum Entspannen dieser Song. 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

0: schöner Song hier bei Radio Mixtape. Ohne viel Tamtam, einfach eine Akustikgitarre, ein bisschen Schlagzeug im Hintergrund und dazu die leicht melancholische Stimme von Chris Isaak. Wicked Game ist ja so der perfekte Song für den Herbst. Da möchte man sich doch glatt mit einer Decke auf die Couch kuscheln und einfach nur diesem schönen Song lauschen.
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2: Auf Michael Jacksons größtem Album spielt heimlich eine andere Band.
3: Wer an Michael Jacksons Thriller denkt, denkt an Quincy Jones, an Michael selbst und natürlich an das erfolgreichste Popalbum aller Zeiten.
4: Was viele aber nicht wissen, auf großen Teilen des Albums spielt eine ganz andere Band, Toto.
3: Schlagzeuger Jeff und sein Bruder Steve Porcaro an den Keyboards, David Page am Piano, Steve Lukather an der Gitarre. Fast die komplette Musik auf Thriller wurde von den genialen Musikern eingespielt, denn Toto waren in der Studioszene von L.A. extrem begehrt. Auch von Produzent Quincy Jones, der die Jungs unbedingt haben wollte, um dem Pop mit etwas Rock Druckkante zu verleihen.
4: Und sie haben nicht nur gespielt, sondern bei vielen Songs auch mitgeschrieben und arrangiert. Dazu kommt die extreme Präzision, der Groove und eine perfekt gebaute Popmaschinerie. In Thriller steckt tatsächlich jede Menge Toto.
3: Lukather erzählte später allerdings auch, dass ihn sehr genervt habe, wie wenig das öffentlich wahrgenommen wurde. Scherzhaft sagte er, die Riffs sind von mir, ich habe den Bass gespielt, aber Eddie Van Halen kriegt die ganze Liebe.
5: Eddie gets all the love. I'm just kidding.
4: 1982 gab es 6 Grammys für Thriller. Der Aufwand hat sich offenbar gelohnt, auch wenn es kaum einer mitbekommen hat. Und genau das ist vielleicht auch ein Pop-Secret im besten Sinne.
3: Hier ist Michael Jackson mit dem Titelsong eines Albums, das auch ziemlich viel Toto enthält. Thriller auf Radio Mixtape.
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1: Eigentlich hätte sich diese belgische Band ja Soul Brother nennen müssen, sind ja auch schließlich zwei Jungs, aber nö, sie haben sich Soul Sister genannt und mit diesem Stimmungs-80er ein Riesenhit gelandet. The Way to Your Heart. Schön vor

0: gab es ja in zig verschiedenen Versionen, zum Beispiel von The Searchers, Jackie DeShannon oder auch Tom Petty and the Heartbreakers, die Nummer Needles and Pins. Aber die eben gerade hier bei Radio Mixtape gehörte Version von Smokey finde ich persönlich ja wirklich am allerschönsten. 1981 haben sie den Eurovision Song Contest für England gewonnen, Bucks Fizz. Making Your Mind Up kennen wir ja alle noch. Die Band hatte aber noch einen weiteren großen Hit. Der ist ja leider so ein bisschen in Vergessenheit geraten. Und deshalb freue ich mich auch wie Bolle, dass wir ihn heute Vormittag endlich mal wieder hier bei uns im Programm spielen. Genießt jetzt mit mir gemeinsam diesen fantastischen Song von Bucks Fizz. The Land of Make-Believe.
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0: Klingt super fröhlich, ist aber eigentlich genau das Gegenteil. Handelt nämlich von Liebeskummer, die Everly Brothers mit Bye Bye Love.
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0: In Düsseldorf findet noch bis zum 26. September das Oktoberfest auf dem Schützenplatz Eller statt. Da erwarten euch neben leckerem bayerischen Bier und allerlei Spezialitäten auch jeden Abend eine Menge Live-Musik und natürlich gute Stimmung. Tickets für das Oktoberfest in Düsseldorf bekommt ihr im Netz. Und alle Kirmesfans hier in Nordrhein-Westfalen kommen auch an diesem Wochenende wieder voll auf ihre Kosten. In Mönchengladbach startet nämlich heute die Reiter-Spätkirmes und in Essen-Altenessen beginnt die Herbstkirmes. Wir von Radio Mixtape wünschen euch natürlich ein wunderschönes Wochenende. Und jetzt gibt's für euch traumhafte Musik von Soraya, Suddenly.
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0: Ganz viel tolle Musik erwartet euch gleich nach 11 hier bei Radio Mixtape. Harpo habe ich zum Beispiel dabei mit Movie Star und Steve Winwood mit Valerie. Also unbedingt weiter dranbleiben.
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2: Mit Thorsten Adolfs. Guten Tag. Die Ankündigung eines EU-weiten Social-Media-Verbots für Kinder hat auch bei uns in Deutschland wieder die Debatte angefacht, wie wir überhaupt mit digitalen Medien umgehen sollten, besonders im Fall von Minderjährigen. Die

0: schädlich. In puncto Altersgrenze für den Zugang zu Social Media ist sie strikt. Kein Zugang zu Digitalgeräten bis 3 Jahren. Auch sonst pocht Prien generell beim digitalen Umgang auf eine harte Linie, auch bei Erwachsenen. Sie sagt, seit über 20 Jahren nutzen wir Smartphones und Co., eine rasant sich ändernde Technologie, aber wir haben die Risiken nie abgeschätzt, das war naiv. Sie begrüßt die EU-Pläne, Europa sei der einzige große Wirtschafts- und Gesellschaftsraum, in dem es überhaupt Regulierungsansätze gäbe.
1: Auch der Kinderschutzbund hat auf die EU-Pläne reagiert und sagt, pauschale Zugangsbeschränkungen sind nicht gut.
0: Ja, der Bund gibt zu bedenken, dass vor allem für Jugendliche die sozialen Kontakte über Social Media wichtig sind, wenn sie in Haushalten und Familien groß werden, in denen es Probleme gibt oder in denen sie vernachlässigt werden. Vereinspräsidentin Andresen sagte dem Redaktionsnetzwerk Deutschland außerdem, dass es noch zu viele technische Fragen zur Kontrolle der Altersfeststellung gäbe. Die müsste nicht nur zuverlässig, sondern auch diskriminierungsfrei funktionieren.
1: Dankeschön, Christian. Und jetzt weitere Meldungen im Überblick. Diesel ist über Nacht wieder teurer geworden. Mittlerweile kostet der Liter im Schnitt 2,47 €. Der Benzinpreis sank dagegen nach Angaben des ADAC leicht auf 2,30 € pro Liter. Kanzler Merz hat angekündigt, die Bürger zu entlasten. In der Koalition wird aber noch über das Wie gestritten. DGB-Chefin Fahimi wirft der Bundesregierung vor, ihre Politik falsch auszurichten. Und sie warnt im Fall einer AfD-Regierung vor einem Ruin Deutschlands. Ende nächster Woche soll es in 15 Großstädten Kundgebungen des Deutschen Gewerkschaftsbundes gegen den Kurs der Regierung geben. Dort wolle man den Ärger auf die Straße bringen, sagte Fahimi der RP. Der erste F-35-Kampfjet wird heute an die Bundeswehr übergeben. Verteidigungsminister Pistorius wird ihn im US-Bundesstaat Texas in Empfang nehmen. Nächstes Jahr sollen die ersten Maschinen auf dem Flieger Horst Büchel in der Eifel stationiert werden und dann schrittweise die Tornados der Luftwaffe ablösen. Die Impfquoten bei Kindern sinken aktuell in vielen Ländern der Europäischen Union und auch bei uns in Deutschland. Experten des Fachmagazins The Lancet schlagen deshalb Alarm. Sie sagen, besonders kritisch sei der Rückgang der Impfungen bei Krankheiten wie Kinderlähmung oder Infektionen durch Bakterien, die bei Babys schwere Hirnhautentzündungen auslösen können. Experten vermuten, dass die Corona-Pandemie, aber auch Fehlinformationen und ein sinkendes Vertrauen in Impfstoffe eine große Rolle spielen. Der Rückgang der Impfquoten ist deshalb gefährlich, weil diese Impfungen der wichtigste Schutz für die öffentliche Gesundheit sind und wir die Krankheiten, die damit bekämpft werden, eigentlich schon fast im Griff hatten.
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1: Es gibt Sonne und Wolken und nur vereinzelt mal einen kurzen Schauer. Dortmund meldet 15 Grad und Aachen 14. Später geht's mit den Temperaturen rauf auf 18 bis 21 Grad. Am Wochenende ändert sich an den Temperaturen nicht viel. Es wird aber insgesamt deutlich wechselhafter.
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1: Hier dauert es gerade am längsten. A4 Aachen-Köln. Zwischen Kreuzköln-West und Köln-Eiffeltor 2 Kilometer Stau 5 Minuten. A46 Brilon-Arnsberg. Zwischen Arnsberg-Altstadt und Neheim-Süd 2 Kilometer 23 Minuten mehr. Und A52 Mönchengladbach-Düsseldorf. Zwischen Kreuz-Nersen und Karst-Nord viel Verkehr und dadurch 5 Minuten Zeitverlust.
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3: Hallo, die 80er waren ja ein richtig tolles Jahrzehnt. Da haben wir stundenlang versucht, den Zauberwürfel zu lösen. Ich habe das trotzdem irgendwie nie hinbekommen. Wenn es Toast Hawaii gab, dann waren wir alle total happy. Im Fernsehen liefen Serien wie die Schwarzwaldklinik oder Alf. Und diesen Sound hier haben wir einfach mal geliebt. Den Synthie-Pop. In Steve Winwoods Single Valerie war der Synthesizer ja wirklich im Dauereinsatz. Einfach eine Hammer.

0: Diesen Song muss man einfach so richtig schön laut hören. Verbreitet sofort gute Laune. Harpo mit Moviestar bei Radio Mixtape. 1977 hat er übrigens mal für 4 Wochen im Gefängnis gesessen, weil er den Militärdienst in Schweden verweigert hat. Der Herbst steht vor der Tür. Nächste Woche Mittwoch ist ja schon kalendarischer Herbstbeginn. Bevor der Garten dann aber so langsam in den Winterschlaf geht, gibt's noch das ein oder andere zu tun, weiß unsere Gartenexpertin Katrin Iskamp.
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2: Ja, im September fange ich gerne an, gerade bei den Rosen, dieses kranke Laub abzusammeln. Es gibt ja Rosen, die kriegen leider über den Sommer Pilze, den sogenannten Sternrostau, den erkennt man an diesen schwarzen Flecken auf den Rosenblättern und die fallen jetzt zu Boden und die sollte man nach Möglichkeit schön gründlich aufsammeln, denn dieser Pilz überwintert leider und im Frühling, wenn die Rosen dann neu austreiben, infizieren sie sich womöglich gleich damit wieder und darum lohnt es sich jetzt, da mal ordentlich zu haken.
3: Wenn da jetzt zu viele schwarze Flecken auf den Blättern sind, einfach einen geraden Schnitt unten am Stamm machen oder wie?
2: Nein, das würde ich nicht. Ich würde echt die Blätter einfach alle aufrechen mit einem Rechen oder einer kleinen Hake. Die Rose treibt im Frühling in der Regel gesund wieder aus. Aber als Krankenschwester betreibe ich natürlich auch immer Gesundheitspflege an meinen Pflanzen. Und da heißt es immer, Holzauge sei wachsam und alles, was krank ist, landet nicht in der Komposttonne, ihr Lieben da draußen, sondern im Restmüll.
3: Oder über den Gartenzaun beim Nachbarn.
2: Oder so, aber dann bitte nur nachts.
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0: absolut gigantisch, diese Nummer. New Order mit Blue Monday bei Radio Mixtape. Mit diesem Hit hat die Truppe 1983 ordentlich Verluste eingefahren. Aber nicht etwa, weil sich das Ding nicht verkauft hat. Nein, schuld daran war das Cover der Maxi mit einer Floppy Disk. Auf der schwarzen Hülle standen weder Bandname noch Titel. Nur die diskettentypischen Stanzungen konnte man dechiffrieren. Und dann las man da plötzlich New Order und Blue Monday. Das Plattencover mit der Stanzung war allerdings so dermaßen teuer in der Herstellung, dass der Song zum absoluten Verlustgeschäft für die Band wurde. Also wurde das Ding kurzerhand gegen ein gedrucktes, billigeres Cover ersetzt und die Gruppe konnte mit dem Song dann auch endlich Gewinne einfahren.
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1: Also wenn jemand das Klavier perfekt beherrschte, dann wohl er, Billy Preston. Sogar Michael Jackson war davon so sehr beeindruckt, dass er ihn mal mit auf Tour genommen hat. Und jetzt haut Billy ordentlich in die Seiten bei seinem genialen Hit Nothing from

0: Schöne, chillige Nummer aus den 80ern von Sting. Love is the seventh wave bei Radio Mixtape. Diesen erstklassigen Reggae-Pop-Song hat Sting vor knapp 40 Jahren auf der Insel Barbados geschrieben. Damals schaute er am Strand den Surferinnen und Surfern zu und diese meinten zu ihm, dass jede siebte Welle die stärkste sei. Ja, und passend zu diesem Song über Surfen hat Sting die Nummer dann auch auf Barbados in den Blue Wave Studios aufgenommen.
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0: total unter die Haut. Diese wunderschöne Ballade aus den 90ern von Aspen Lind. When Susanna Cries bei Radio Mixtape. Ins Wochenende startet ihr gleich mit meiner bezaubernden Kollegin Lissy Ischak. Nächsten Mittwoch beginnt ja der kalendarische Herbstanfang. Gestern hast du uns ja schon erzählt, was du an dieser Jahreszeit ganz besonders magst, liebe Lissy. Also ich mag ja Kürbisse in allen Varianten, also als Suppe, Marmelade, Kuchen, ja sogar Waffeln habe ich damit schon gebacken. Lissy, wie ist es so bei dir?
1: Kürbissuppe koche ich jedes Jahr, ist tatsächlich so. Und ich bin Typ faul.
0: Okay.
1: Ich nehme diesen Kürbis, wo man nicht die Schale abmachen muss, sondern einfach nur klein schneiden und weg damit. Das schmeckt auch immer am leckersten. Hokkaido ist das, glaube ich. Mhm. Jetzt hat aber meine Nachbarin, die Kleingärtnerin ist, mir so einen wunderschönen Kürbis dahingestellt, hat aber gesagt, muss die Schale abmachen. Jetzt steht er da seit 2 Wochen und ich weiß nicht so richtig, wie ich den zubereiten soll. Also wenn du ein gutes Kürbisrezept hast für einen Kürbis, den man schälen muss, immer her damit.
0: Klar, kriegst du gleich von mir, liebe Lissy. Oder wenn ihr ein tolles Kürbisgericht für sie habt, ruft an oder schickt dir eine WhatsApp-Sprachnachricht ins Studio 0800 65 75 85 0. Her mit euren tollen Kürbisrezepten. Lissy, dir ein schönes Wochenende.
1: Danke, dir einen schönen Feierabend.
0: Ja, danke schön. Ich bin Oliver Behrens. Bis übernächste Woche.
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0: Das war der Freitagvormittag mit Oliver Behrendt hier bei Radio Mixtape. Hier geht's gleich weiter mit Lissy Ishak und sie hat direkt mal einen rasanten und herausragenden Song von Elton John dabei. Freut euch auf I'm Still Standing und die Carpenters gibt's auch mit einer schönen verträumten Nummer Yesterday Once More. Schönes Wochenende.
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2: Mit Thorsten Adolfs. Guten Tag. Gibt es einen Zusammenhang zwischen dem Drohnenfund von Wunsdorf und dem am Flughafen in Leipzig? Das prüft jetzt die Bundesanwaltschaft. Nach Medienberichten soll die Bauweise beider Drohnen wohl ähnlich sein. Mehr dazu von Christian Böder aus dem News-Team.
3: Die Drohnenteile waren Anfang der Woche am Bundeswehrfliegerhorst Wunsdorf in Niedersachsen gefunden worden. Eines davon soll aus einem 3D-Drucker kommen und so nicht im Handel erhältlich sein. Die Bundesanwaltschaft hat das nicht kommentiert. Nach aktuellem Stand der Ermittlungen war eine Drohne in der Nähe des Fliegerhorstes abgestürzt und dann auseinandergebrochen. Immer noch läuft die Suche nach weiteren Fragmenten. Der Fliegerhorst Wunsdorf gehört mit zu den wichtigsten Bundeswehrstandorten in Deutschland. Von dort starten die rund 50 A400M-Maschinen der Luftwaffe. Das sind die schweren Transportflieger. Anfang August war am Flughafen Leipzig eine Sprengstoffdrohne in der Nähe ukrainischer Frachtflieger gefunden worden. Die Bundesregierung spricht von einem Anschlagsversuch durch Russland.
2: Und jetzt weitere Nachrichten im Überblick. Die Bundeswehr wächst und sie bleibt personell im Plan. Ende August dienten gut 186.000 Soldatinnen und Soldaten. Damit liegt die Personalstärke laut Verteidigungsministerium um rund 4.000 Soldaten über dem Vorjahresstichtag und weiterhin im gesetzlich festgelegten Zielkorridor. Die Bundesregierung berät weiter, wie sie die Bürger bei den hohen Spritpreisen entlasten kann. Nötig sei jetzt ein klares, schnelles Signal an den Zapfsäulen, sagte Finanzminister Klingbeil. Er ist für einen Preisdeckel und eine europäische Übergewinnsteuer für die Mineralölkonzerne. Das lehnt die Union allerdings ab. Arbeitsrechtler haben gerade wegen der schwachen Konjunktur und immer mehr Firmenpleiten deutlich mehr zu tun als sonst. Nach Angaben des Gesamtverbandes der Versicherer entfielen von April bis Juni gut 15% aller Schäden in der Rechtsschutzversicherung auf Streitigkeiten rund um das Arbeitsverhältnis. In der Fußball-Bundesliga geht es am Abend mit dem vierten Spieltag weiter. Der FC Bayern empfängt zu Hause Union Berlin und will mit einem Sieg zumindest vorübergehend die Tabellenspitze übernehmen. Danny Hoppe hat den Ausblick.
4: Es sind ungewohnte Tage in München, denn das Gefühl, nicht auf Platz 1 zu stehen, kennt man dort kaum noch. Die Bayern sind noch nicht so dominant wie in der letzten Saison. Erst die Nullnummer bei Aufsteiger Schalke, dann der mühsame 2:1-Sieg beim Dorfclub Elversberg. Das ist zu wenig für die Münchner Ansprüche und deshalb gab es zuletzt auch eine klare Ansage von Sportvorstand Max Eberl. Egal ob Elversberg, Dortmund oder Real Madrid, man müsse in jedem Spiel ans Limit kommen. Präsident Heiner sieht es noch etwas entspannter. Entscheidend sei, dass man am Ende auf Platz 1 stehe. Trotzdem wird gegen Union heute ein klarer Sieg erwartet. Die Berliner sind schwach in die Saison gestartet und stehen direkt unten drin.
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2: Auch am Nachmittag geht's mit Sonne und Wolken weiter. Regenschauer sind die absolute Ausnahme und die Werte steigen auf 18 bis 21 Grad. Im Moment meldet Büren 16 und Düren 17 Grad. Das Wochenende wird ein etwas unbeständiger. Vor allem am Sonntag kann es nass werden.
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2: Und hier dauert es im Moment ganz besonders lang. A3 Köln-Oberhausen zwischen Duisburg-Wedau und Oberhausen-Lierich. 4 Kilometer Stau, eine Viertelstunde plus. A4 Köln-Aachen zwischen Kreuzköln-Gremberg und Köln-Eiffeltor. 5 Kilometer, 8 Minuten. Oder 46 Brilon-Arnsberg zwischen Arnsberg-Altstadt und Neheim-Süd. 3 Kilometer Stau, da dauert es 34 Minuten länger.
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5: Ja, einen wunderschönen Freitagmittag mit uns. Wir sind ja schon fast im Wochenende. Macht's euch schön mit uns.

0: Das sind die Carpenters hier bei uns an diesem Freitag. Und an diesem Wochenende geht's ja los. Das größte Volksfest der Welt. 6,5 Millionen Besucher werden auf dem Oktoberfest in München erwartet. Und die Münchner, die haben sich wenige Tage vor dem Anstieg schon mal mit einem Wiesn-Musical eingestimmt sozusagen im Bayerischen Hof. Das Stück war vor rund 2 Jahren ausgerechnet in Berlin uraufgeführt worden. Passt ja eigentlich so gar nicht. Es ist ein Musical von Hollywood-Komponist und Grammy-Preisträger Harold Faltermeier, der schon den Axel F.-Soundtrack zum Kinoklassiker Beverly Hills Cop beigesteuert hat.
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0: nicht hundertprozentig sicher, aber ein bisschen. Ich glaube, als ich ganz, ganz klein war, hatte meine große Schwester ein Shakin' Stevens Poster in ihrem Zimmer hängen. Genauso mit Beine breit, Arme hoch. Das ist er hier bei uns mit This Our House hier bei Radio Mixtape. Morgen geht's ja los. Ihr wisst Bescheid. Ich war noch nie auf dem Oktoberfest und habe auch kein sehr großes Bedürfnis, nach München zu fahren. Aber wenn schon, dann sollte das Dirndl auf jeden Fall gebügelt sein. Und hoffentlich passt die Lederhose auch noch. Hier in Nordrhein-Westfalen haben wir übrigens auch ganz, ganz viele tolle Oktoberfeste am Start. Ihr braucht also gar nicht so weit wegfahren. Was ihr aber auf jeden Fall braucht, das ist die richtige Kleidung.
1: Haben Sie eine Lederhose?
2: Nein.
1: Warum nicht?
2: Weil ich ganz dünne Beine habe. Ich sehe nicht gut aus.
3: Mein Dirndl ist pink und geht auf jeden Fall bis zu den Knien.
1: Wie schaffen Sie ein schönes Dekolleté?
3: Ist vorhanden.
4: Mit einem guten, schönen Push-up, ne?
1: Also alles nach oben, was geht.
4: Genau.
1: Was halten Sie denn so von Trachten?
4: Zu einem Oktoberfest unbedingt. Leute, die mit Jeans dahin gehen, weiß ich nicht. Also würde mir persönlich nicht so gut gefallen.
1: Und Ihr Mann hat eine Lederhose?
5: Ja, 3/4 in braun. Steht ihm sehr gut.
1: Kann er gut tragen, ja?
5: Ja.
1: Tragen Sie das auch privat?
2: Nee, auf gar keinen Fall.
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1: Auf radiomixtape.de und bei uns auf Social Media, zum Beispiel auf Instagram, Radio Mixtape Official. Da könnt ihr gucken, wie wir in den 80ern wirklich ausgesehen haben, das zum einen. Und was wir für erste Autos hatten und was da drin für Musik lief. Da gibt's Fotos. Und wenn ihr Erinnerungen habt, dann immer her damit über die 0800 65 75 85 0, gerne als WhatsApp-Sprachnachricht. Wir hören hier gleich von Elle aus Köln und ihrem ersten Auto.

0: Das ist Chris Rea hier bei uns.
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0: Also mein allererstes Auto, das war ein roter Peugeot 205, liebevoll mit Subwoofer hinten drin und CD-Wechsler, alles drum und dran, Aufkleber, aufgemotzt, alles Mögliche. Und dann ist mir an der Ampel einfach hinten einer draufgefahren, Totalschaden, Autoschrott. Ein Foto findet ihr auf radiomixtape.de in der App und auf Social Media bei uns. Wie war das bei euch? Elle aus Köln, die erinnert sich noch sehr genau an ihr allererstes Auto.
2: Oh, ich kann mich sehr gut an mein erstes Auto erinnern. Da kam ich aus den USA von meinem Auslandsaufenthalt zurück und meine Eltern haben mich ganz lieb überrascht mit einem eigenen Auto, und zwar, es war ein Mini Cooper. Und zwar in schön Weinrot mit einer Holzvertäfelung, und ich habe es sehr geliebt. Ja, es war echt ein tolles Auto, es war echt eine spektakuläre Überraschung von meinen Eltern, als ich zurückkam. Ich hatte nur den Führerschein aus den USA, also musste noch Auto lernen. Und ja, mit so mit einem Joke und Start. Ja, es war ein richtig schönes Auto, an das ich mich gerne erinnere.
0: Ja, und wenn man sich an die Zeit damals und die dazu passende Musik erinnert, dann kommen einem ja auch direkt wieder Songs in den Kopf, so auch bei Elle.
2: Aber ich hatte wirklich so die erste große Liebe, das war wirklich dann mit First Love, was damals in der Coca-Cola-Werbung auch rauf und runter lief, fanden wir wahnsinnig passend damals und tatsächlich dann auch wirklich auf Kassette.
0: Ja, und bei uns gibt's Robin Beck auf Radio Mixtape drauf auf dem Soundtrack ihres Lebens von Elle aus Köln jetzt und hier.

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Das ist Cher aus den 70ern, Gypsies, Tramps and Thieves, hier bei Radio Mixtape am Freitag. Und den Song mochte sie überhaupt nicht und sie hatte auch gar keinen Bock, den einzusingen damals. Sie hat ihn wohl nur in einer knappen Stunde im Studio eingesungen, weil die Plattenfirma auch noch extremen Zeitdruck gemacht hat. Und danach hat sie es, wenn sie konnte, bei Konzerten öfter mal weggelassen.

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0: Das ist mein Lieblingslied aus einem Film, aus dem Weihnachtsklassiker Tatsächlich Liebe, spiele ich euch gleich hier bei Radio Mixtape. Die Bay City Rollers mit Bye Bye Baby, direkt nach dem Neuesten aus unserer Nachrichtenredaktion.
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2: Mit Danny Hoppe, guten Tag. Die Spritpreise steigen und steigen. Viele Autofahrer im Land sind deshalb frustriert und warten auf Maßnahmen der Politik. In den letzten Tagen wurden zwar immer wieder Entlastungen versprochen, wie die aussehen sollen, ist aber weiter unklar. Heute kommen die EU-Finanzminister in Dublin zusammen, um auch über das Thema zu sprechen. Finanzminister Klingbeil will Werbung machen für eine Übergewinnsteuer auf zusätzliche Gewinne der Mineralölkonzerne. Walter Albrecht aus dem News-Team, Chancen, dass das durchkommt, gibt's aber kaum.
3: Nein. In Dublin geht es ohnehin erstmal nur um einen ersten Austausch. Da will man quasi vorfühlen, könnte so eine Übergewinnsteuer eine gemeinsame europäische Lösung sein. Bei uns in Deutschland wurde die ja schon mal 2022 für Energiekonzerne vorübergehend eingeführt, nach

0: Ja, richtig, aber auch eine Spitzenrunde gestern Abend hat keine endgültige Einigung gebracht, obwohl vor allem die CDU vor den anstehenden Landtagswahlen in Mecklenburg-Vorpommern und Berlin enorm unter Druck steht, schnell zu liefern. Immerhin wurden schon mal konkrete Zahlen genannt, wie hoch die Entlastung ausfallen könnte. CDU-Generalsekretärin Hoppermann sprach im ZDF von 21 bis 25 Cent pro Liter ab Anfang Oktober. Das wäre ja durchaus eine spürbare Entlastung. Also das Ziel steht, nur der Weg dahin, da gibt es in der schwarz-roten Koalition noch sehr unterschiedliche Vorstellungen.
1: Danke, Malte. Und jetzt weitere Meldungen im Überblick.
2: Der Fund von Drohnenteilen in der Nähe des Bundeswehrfliegerhorsts Bunsdorf hat die Bundesanwaltschaft auf den Plan gerufen. Sie prüft nach eigenen Angaben, ob es einen Zusammenhang mit dem Drohnenvorfall am Leipziger Flughafen gibt. Es gebe gewisse Ähnlichkeiten, heißt es. Die schlechte Wirtschaftslage sorgt dafür, dass immer mehr Streitigkeiten um den Arbeitsplatz vor Gericht landen. Das hat der Gesamtverband der Versicherer mitgeteilt. Demnach entfielen etwa 15% aller Schäden in der Rechtsschutzversicherung auf Streitigkeiten rund um das Arbeitsverhältnis. In Köln sind am Morgen mehrere Schüsse auf ein Wohnhaus abgegeben worden. Das hat die Polizei bestätigt. Getroffen wurden demnach die Fensterfront einer Pizzeria und die Wohnung darüber. Verletzt wurde laut Polizei aber niemand. Bei manchen Lastern, die auf unseren Straßen unterwegs sind, fragt man sich häufiger schon mal, dürfen die eigentlich noch fahren? Ein ganz besonderes Exemplar davon hat die Polizei in Lüdenscheid aus dem Verkehr gezogen. Einen völlig überladenen Autotransporter, der fast schon auf dem Boden schleifte. An ihm wurden insgesamt 39 Mängel festgestellt. Viele davon waren so groß, dass die Polizei ihn als lebensgefährlich eingestuft hat. Stark abgefahrene Reifen, kaum noch Bremswirkung, gebrochene Metallrahmen und eine so marode Anhängerkupplung, dass der Hänger sich jederzeit hätte lösen können. Eigentlich sei an dem Transporter alles kaputt gewesen, teilte die Polizei mit. Das Fahrzeug durfte deshalb keinen Meter mehr bewegt werden.
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2: Wir bekommen heute einige Wolken und etwas Sonne. Vereinzelt sind auch Schauer möglich. Die Höchstwerte liegen bei 18 Grad in Siegen und 19 Grad in Duisburg.
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2: Hier dauert's am längsten. A1 Köln-Euskirchen zwischen Gleuel und Erftstadt. 5 Kilometer, da kommen 29 Minuten drauf. A59 Duisburg-Dienstlaken zwischen Duisburg-Dissern und Kreuz Duisburg-Nord. 4 Kilometer macht 15 Minuten mehr. Und noch die A61 Mönchengladbach-Koblenz zwischen Gimlich und Dreieck-Erftal. 3 Kilometer, das dauert 16 Minuten länger.
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4: Die Bay City Rollers kommen eigentlich aus Schottland und haben einfach auf eine USA-Karte ein Messer geworfen. Das ist stecken geblieben auf der Bay City in Michigan und da war ihr Name auch schon geboren.

0: sind R.E.M., frühe 90er, Everybody Hurts ist drauf auf ihrem Album Automatic for the People. Kennt ihr vielleicht auch das Bild? Davon wiederum hat mein Mann so ein Fanshirt, noch ein recht altes R.E.M.-T-Shirt, das hat er irgendwann aussortiert, weil es ihm zu klein war, an unsere Tochter. Und die hatte das im Schrank. Ich dachte, sie nimmt es als Schlafshirt und bedeutet ihr nicht so viel. Letztens hatte ich kein passendes T-Shirt für mich gefunden, habe ihr das T-Shirt geklaut, habe die Ärmel abgeschnitten und es einfach als Top angezogen. Und sie ist völlig entsetzt nach Hause gekommen, weil ich es ihr einfach geklaut habe und auch noch zerschnitten habe und es eins ihrer Lieblings-T-Shirts war. Unwiederbringbar zerstört. Also seid vorsichtig mit den Fanshirts und ich glaube, unseren Kindern bedeuten die schon auch noch was.
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0: Dieser Song kommt mir, sobald ich Social Media aufmache, Instagram, TikTok, was auch immer, gerade von allen Seiten auf allen Reels entgegen. What a Fool Believes von den Doobie Brothers, absolut zu Recht wieder ein totaler Hit von 1978. Damals groß, jetzt groß, einfach gut.
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1: Einen schönen Freitag mit uns. It's

0: Ihr seid bei Radio Mixtape an diesem Freitag und wir wären nicht Radio Mixtape, wenn ihr euch nicht erinnern würdet, von wem ihr denn so ganz, ganz schlimm Fan wart. Genau das hat auch Anna getan, die war in der dritten Klasse nämlich der größte Michael Jackson-Fan der Welt.
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0: Ja, Anna war in der dritten Klasse in Büren hier in Nordrhein-Westfalen und da gab es einen ganz bestimmten Wettbewerb.
2: Das ist richtig. Also das war kein offizieller Wettbewerb, sondern es war aus dem ländlichen Raum, wo ich zur Schule gegangen bin. In der Grundschule gab es bei uns in der Stadt einen Tanztreff. Und kleine Stadt, aber trotzdem zwei verschiedene Grundschulen. Und dort traf man sich dann in einer Turnhalle und man durfte etwas vorführen, was man vorher eingeübt hat. Meistens eine Playback-Nummer mit Tanz. Und ich war selbstverständlich Michael Jackson und habe, also lustigerweise kann ich jetzt behaupten, ich habe Mariah Carey schon mal getroffen. Denn auch Mariah Carey war in dieser Turnhalle und präsentierte sich.
0: Ja, und dann hat sie performt und zwar Michael Jackson, ist ja klar.
2: Meiner war Black or White und ich glaube, Mariah Carey hat Emotions gesungen.
0: Und dann wollte ich natürlich noch von Anna wissen, ob sie denn auch genauso aussah.
2: Selbstverständlich. Ich habe mir die Haare mit Henna gefärbt, was leider einen Grünstich mit sich zog. Aber es war schon schwärzer als meine eigentliche Haarfarbe, deshalb habe ich das gemacht. Und trug schwarze Hose, weiße Socken, schwarze Schuhe selbstverständlich, weißes T-Shirt, schwarzes Hemd. Damit ist eigentlich alles erzählt.
0: Also Radio Mixtape-Hörerin Anna hat in Büren in Nordrhein-Westfalen in der dritten Klasse den Michael Jackson-Imitator gemacht. Mit Tanz, mit Gesang, mit Frisur, mit allem zu Black or White. Und deswegen gehört auch genau dieser Titel selbstverständlich auf den Soundtrack ihres Lebens.
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0: Das ist mein Lieblingssong von Herbert Grönemeyer. Musik nur, wenn sie laut ist, hier bei Radio Mixtape am Freitag. 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

0: Gleich spiele ich euch hier bei Radio Mixtape einen Riesenhit aus meinem Geburtsjahr 1979, die Gibson Brothers mit Que Sera Mi Vida, direkt nach dem Neuesten aus unserem Nachrichtenstudio.
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2: Mit Danny Hoppe, guten Tag. Wieder sorgt eine gefundene Drohne für Wirbel. Diesmal wurden Teile einer Drohne in Niedersachsen gefunden, nur 2 Kilometer vom Bundeswehrflieger Horst Wunstorf entfernt. Die Bundesanwaltschaft ist eingeschaltet und sie prüft zurzeit, ob es einen Zusammenhang mit dem Drohnenvorfall am Leipziger Flughafen gibt, für den Russland verantwortlich sein soll. Malte Albrecht aus dem News-Team, was weiß man denn schon über den Fund?
3: Es ist wohl keine handelsübliche Drohne, sondern eine mit eigens angefertigten Bauteilen. Das ist zumindest aus Sicherheitskreisen durchgesickert. Der NDR berichtet, dass ein Teil aus einem 3D-Drucker stammen soll. Spuren von Sprengstoff wurden zwar nicht gefunden, aber eine gewisse Ähnlichkeit mit der Sprengstoffdrohne in Leipzig gibt es wohl, was eben die Bauweise angeht. Hinzu kommt noch die spezielle Fundstelle, nicht weit weg von einem Bundeswehrstandort. Das seien alles Anhaltspunkte dafür, dass es sich um einen russischen Ausspähversuch gehandelt haben könnte, heißt es. Der Flieger Horst Wunstorf ist ein wichtiger Standort. Da ist die Flotte des Bundeswehr-Transportflugzeugs vom Typ Airbus A400M stationiert.
2: Und wie geht die Polizei vor Ort aktuell gerade vor?
3: Also die Bundesanwaltschaft ermittelt in dem Fall bisher nicht selber, sondern nur das Landeskriminalamt Niedersachsen. Die Ermittler gehen davon aus, dass die Drohne abgestürzt und dabei in mehrere Teile zerbrochen ist. Sie durchsuchen das schwer zugängliche Gelände am Steinhuder Meer seit Anfang der Woche nach weiteren Drohnenteilen. Sie hoffen dabei auch auf Hinweise zum Eigentümer oder Piloten der Drohne, die da womöglich schon etwas länger am Boden lag. Die Suche soll heute noch weitergehen.
2: Danke, Malte. Und jetzt weitere Meldungen im Überblick. Nach der Brandstiftung an der Wuppertaler Synagoge gibt es Hinweise auf ein antisemitisches Motiv. Das hat die Wuppertaler Staatsanwaltschaft bestätigt. Darauf deute unter anderem eine Äußerung des verdächtigen 37-jährigen Afghanen hin, heißt es. Die Bundesregierung ringt weiter um Maßnahmen gegen die hohen Spritpreise. Er wolle ein klares, schnelles Signal an den Zapfsäulen, sagte Finanzminister Klingbeil. Er berät heute auch mit seinen EU-Kollegen in Dublin über das Thema. In NRW und Hessen hat es eine Razzia

0: absolut nicht zu gebrauchen ist. Als seine Besitzer unterwegs waren, sollte er eigentlich das Haus bewachen. Als dann allerdings tatsächlich ein Einbrecher ins Haus einstieg, ging er nicht auf diesen los, sondern empfing ihn schwanzwedelnd und brachte ihm seine Lieblingsspielzeuge. Die Besitzer konnten das alles live über eine Überwachungskamera verfolgen und die Polizei alarmieren. Als dann auch noch mehrere Polizisten mit gezückten Pistolen anrückten, wurden auch diese vom Hund begeistert mit Spielzeug im Maul in Empfang genommen. Der Einbrecher wurde am Ende festgenommen und auch dem Golden Retriever geht es gut.
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0: Wir bekommen heute einige Wolken und etwas Sonne. Vereinzelt sind auch Schauer möglich. Die Höchstwerte liegen bei 18 Grad in Siegen und 19 Grad in Duisburg.
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0: Hier dauert es am längsten A1 Köln-Euskirchen zwischen Hürth und Kreuz-Bliesheim 7 Kilometer, da kommen 21 Minuten drauf. A3 Köln-Frankfurt zwischen Lohmar-Nord und Kreuz-Bonn-Siegburg 3 Kilometer plus 26 Minuten. Und auch die A45 Hagen-Dortmund zwischen Kreuz-Hagen und Westhofener Kreuz 7 Kilometer macht 16 Minuten mehr.
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2: So, Handy in die Höhe, wir feiern uns ins Wochenende. Hier sind die Gibson Brothers. Schön, dass ihr mit dabei seid. Die

0: Ich freue mich schon, es gibt endlich was Neues von Stevie Wonder. Dieser Mann wird nach 22 Jahren ein neues Album rausbringen im kommenden Jahr. Through the Eyes of Wonder wird's heißen und auf Tour ist er gerade ja auch noch. Am 26. Oktober zum Beispiel auch hier bei uns in NRW in Köln.
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0: seid bei Radio Mixtape an diesem Freitag und zu unseren Pop Secrets gibt's übrigens auch Bilder auf Social Media.
1: 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Einer der größten Sommerhits handelt davon, dass der Sommer längst vorbei ist.
2: Es gibt Songs, die klingen sofort nach Sommer, Sonnenuntergang, Cabrio, Küstenstraße. The Boys of Summer von Don Henley auch. Das ist aber eher Etikettenschwindel.
3: Weil das ist gar kein Sommerhit. Also jedenfalls keiner im klassischen Sinne. Da geht's nicht um Urlaub, Flirts und Freibadpommes, sondern um Verlust, Erinnerung und dieses leicht bittere Gefühl, dass etwas unwiederbringlich vorbei ist.
4: It's about life looking back, yeah. It's about, you know, I have a thing about looking back. So here it is.
5: Nobody on the road, nobody on the beach.
2: Schon die erste Zeile sagt das im Grunde schon. Niemand auf der Straße, niemand am Strand. Der Sommer ist nicht hier, der ist schon weit weg.
3: Und das macht den Song so gut. Er klingt weit und warm und frei. Aber eigentlich ist das ein Lied über Nostalgie. Über eine verlorene Liebe und über eine Jugend, die wohl auch nicht wiederkommt.
2: Geschrieben hat die Musik übrigens Mike Campbell, der Leadgitarrist von Tom Petty's Heartbreakers. Sein Chef lehnte die Nummer ab. Don Henley griff zu, ein Welthit. Und Petty konnte nur noch gratulieren.
6: You were really lucky with that one, weren't you?
3: Und dann ist da natürlich noch diese Zeile, über die sich Pop-Nerds bis heute freuen.
2: Out on the road today, I saw a Deadhead sticker on a Cadillac.
3: Ein Grateful Dead-Aufkleber auf einem Cadillac. Hippie-Ideale auf einem Luxusauto. Ein großartiges Bild für das Ende einer ganzen Ära.
2: Mehr 80er geht übrigens auch kaum. Ein Song, der gleichzeitig nach Freiheit klingt und nach dem schleichenden Ende derselben.
3: Also, einer der berühmtesten Sommerhits überhaupt handelt in Wahrheit davon, dass der Sommer rum ist, die Liebe weg und man selbst auch nicht mehr 22.
2: Fröhlich ist das nicht, großartig schon. Hier ist Don Henley mit The Boys of Summer auf Radio Mixtape.
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1: Willkommen zurück

Don McLean, American Pie, hier bei Radio Mixtape. Und es gibt ganz, ganz frische News von ihm. Es gibt nämlich seine offizielle Farewell-Tour, die hat er für 27 angekündigt. Mit dann 81 Jahren verabschiedet er sich von der großen Bühne. Die Folk-Legende macht also nochmal ein paar Shows. Der Vorverkauf für die Shows in England und Irland startet genau heute, nämlich am 18. September.

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0: Es ist Mitte September, ihr hört Radio Mixtape und man fragt sich doch jetzt im Garten, machen wir da jetzt noch was für dieses Jahr oder einen Haken dran oder kann man noch was über die Zeit retten? Katrin Iskam, das ist ja unsere Gartenexpertin, immer freitags kriegt ihr hier eine aktuelle Folge von ihr und die hat einen ganz klaren Jahresplan und da gibt es gerade jetzt so einiges zu tun, hört mal.
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2: Ja, im September fange ich gerne an, gerade bei den Rosen, dieses kranke Laub abzusammeln. Es gibt ja Rosen, die kriegen leider über den Sommer Pilze, den sogenannten Sternrostau, den erkennt man an diesen schwarzen Flecken auf den Rosenblättern und die fallen jetzt zu Boden und die sollte man nach Möglichkeit schön gründlich aufsammeln, denn dieser Pilz überwintert leider und im Frühling, wenn die Rosen dann neu austreiben, infizieren sie sich womöglich gleich damit wieder und darum lohnt es sich jetzt, da mal ordentlich zu haken.
3: Wenn da jetzt zu viele schwarze Flecken auf den Blättern sind, einfach einen geraden Schnitt unten am Stamm machen oder wie?
2: Nein, das würde ich nicht. Ich würde echt die Blätter einfach alle aufrechen mit einem Rechen oder einer kleinen Hake. Die Rose treibt im Frühling in der Regel gesund wieder aus. Aber als Krankenschwester betreibe ich natürlich auch immer Gesundheitspflege an meinen Pflanzen. Und da heißt es immer, Holzauge sei wachsam und alles, was krank ist, landet nicht in der Komposttonne, ihr Lieben da draußen, sondern im Restmüll.
3: Oder über den Gartenzaun beim Nachbarn.
2: Oder so, aber dann bitte nur nachts.
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13: Viele Künstler, die hassen es ja, wenn sie ihr Leben lang auf nur einen einzigen Hit reduziert werden. Nicht so Ray Parker Jr. Bis heute hat er Ghostbusters als persönlichen Klingelton auf seinem Handy. Spiele ich euch gleich hier.
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15: Mit Danny Hoppe, guten Tag. Nach dem Brandanschlag auf die Synagoge in Wuppertal zeichnet sich immer mehr ab, es gibt offenbar ein antisemitisches Motiv. Das hat die Wuppertaler Staatsanwaltschaft bestätigt. Darauf deutet zum einen der Tatort selbst hin, zum anderen auch eine Äußerung des Verdächtigen. Festgenommen wurde ein 37-jähriger Afghane. Die Ermittler gehen davon aus, dass er alleine gehandelt hat. Malte Albrecht aus dem News-Team, sag uns doch noch mal kurz, was genau passiert ist.
16: Das Ganze hat sich gestern Nachmittag gegen 14 Uhr abgespielt. Der Mann hatte offenbar eine brennbare Flüssigkeit auf die Treppe am Nebeneingang der Synagoge geschüttet und angezündet. Mitglieder der jüdischen Gemeinde konnten die Flamme nach wenigen Minuten löschen. Verletzt wurde niemand. Direkt nach dem Anschlag nahm die Polizei den Mann fest. Vor der Synagoge ist nämlich ein kleines Wachhäuschen, deshalb war die Polizei sehr schnell da. Bei der anschließenden Durchsuchung seiner Wohnung entdeckten die Ermittler ein Handy, das derzeit noch ausgewertet wird. Der 37-Jährige ist polizeibekannt. Er ist wegen Bedrohung vorbestraft.
15: Der Zentralrat der Juden zeigt sich schockiert. Er spricht von einem gezielten Anschlag während der jüdischen Feiertage.
16: Zentralratspräsident Schuster zeigte sich zutiefst verstört darüber, wie gelassen der Täter am helllichten Tag vorgegangen sei. Von Unrechtbewusstsein oder Scham fehle jede Spur, sagte Schuster. Er warnte vor einer fortschreitenden Normalisierung von Judenhass, auf die unsere Gesellschaft bisher keine Antwort gefunden habe. Es ist leider auch nicht der erste Angriff auf die Synagoge in Wuppertal. Schon 2014 gab es da einen Brandanschlag durch drei Palästinenser. Sie wurden dafür zu Bewährungsstrafen verurteilt.
15: Danke, Malte. Und jetzt weitere Meldungen im Überblick. Die Bundesregierung hat wegen der hohen Spritpreise weitere Entlastungen angekündigt. Die Mehrheit im Land hält das allerdings vor allem für ein Wahlkampfmanöver, nämlich 70%. Das zeigt eine neue Survey-Umfrage. Nur 9% glauben demnach, dass sich die Bundesregierung ehrlich bemühe. Der Fund von Drohnenteilen in der Nähe des Bundeswehrfliegerhorsts Wunstorf hat die Bundesanwaltschaft auf den Plan gerufen. Sie prüft nach eigenen Angaben, ob es einen Zusammenhang mit dem Drohnenvorfall am Leipziger Flughafen gibt. Aus Sicherheitskreisen heißt es, es handele sich nicht um eine handelsübliche Drohne. In Russland wird seit dem Morgen ein neues Parlament gewählt. Bei der dreitägigen Abstimmung gilt ein Sieg der Partei Geeintes Russland von Kremlchef Putin als sicher. Von der Bundesregierung hieß es heute, die Wahlen seien inszeniert. NRW will mehr für den Kinderschutz tun. In Zukunft soll es verbindliche Standards auch bei kommerziellen Angeboten geben. Zum Beispiel bei Nachhilfe- und Sprachkursen, Musik, Sport, Freizeit- und Ferienprogrammen. Das hat der Düsseldorfer Landtag heute mit großer Mehrheit beschlossen. Denn anders als in öffentlichen Bereichen gäbe es im kommerziellen Raum bisher noch keine verbindlichen Kinderschutzstandards, heißt es von der Landesregierung. Eltern sollten sich aber darauf verlassen können, dass ihre Kinder auch dort gut aufgehoben und geschützt seien. Zum Beispiel soll das Personal für solche Angebote in Zukunft besser überprüft werden.
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0: Bonn zwischen Dreieck-Heumer und Dreieck St. Augustin West 12 Kilometer. Das dauert auch eine halbe Stunde länger.
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2: Ray Parker Jr. hatte den Auftrag, den Song für Ghostbusters zu schreiben und hatte dafür 2,5 Tage Zeit. Das klang unmöglich, aber der Regisseur hat ihm $50.000 angeboten, egal wie die den Song finden würden, und er hat's geschafft.

0: Das ist Cat Stevens hier bei uns und bei mir ist mein Kollege Elvis Eifel. Und Elvis Eifel, du hast ja selber auch Lieblingsfolgen sozusagen von deinen Telefonstreichen. Ich natürlich auch, aber heute geht's um eine, da musstest du selber hinterher ordentlich lachen, oder nicht?
1: Ja, es ist eine meiner liebsten Telefonstreichfolgen, die ich je hingekriegt habe. Die Lederhose zum Oktoberfest. Ich wollte da wirklich mal so ein Ding kaufen im Internet. Und gib mal Lederhose ein, irgendwo in die Google-Suchmaschine. Da kommt alles, aber nichts fürs Oktoberfest. Du bist dann sofort in der Lack- und Lederabteilung. Und dann habe ich gesagt, okay, machen wir den Spaß doch mit. Rufen wir mal in so einem entsprechenden Geschäft an und lassen uns mal beraten. War sehr schön. Ich liebe diese Folge. Nur der Vollständigkeit halber, ich bin nicht mit dieser Hose nach München
0: gefahren. Gott sei Dank. Wir freuen uns auf die ganze Folge gleich hier.
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0: Das sind Human League hier bei uns bei Radio Mixtape. An diesem Freitag, ich bin Lissy Ischak und das hier ist Elvis Eifel.
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2: Orian Bochum.
3: Ja, Eifel, schönen guten Tag.
2: Hallo.
3: Ihr habt Lederhosen, ne?
2: Ja.
3: Wir haben am Wochenende so eine kleine Aktion und wollen ein bisschen feiern. Und ich brauche eine neue Lederhose. Und ich brauche was, wo alle mal sagen, wow, da hat er sich mal was einfallen lassen.
2: Ja, wir haben so eine mit Popo frei.
3: Was ist der?
2: Der Popo ist frei, der ist nicht bedeckt.
3: Wie?
2: Ja, wie?
3: Blank?
2: Ja, natürlich blank.
3: Ist das, trägt man das jetzt so?
2: Kommt drauf an, wo wir hingehen.
3: Also ich meine, auf dem Oktoberfest kann man das... Also
2: ach, ist, nee, das will ich nicht machen an Ihrer Stelle.
3: Ja, ich frage Sie jetzt, weil normale Lederhosen haben die da alle. Ich habe jetzt gedacht, aber direkt mit Popo frei?
2: Da ist doch, Frauen würden sich dann schon was, ne?
3: Ja, aber da ist ja katholische Gegend da unten.
2: Ja, das weiß ich, dass das eine katholische Gegend ist da unten.
3: Ja, ist das Oktoberfest tauglich?
2: Nein, ich denke nicht, dass das Oktoberfest tauglich ist. Nie. Nee. Ganz normale Lederhosen, so die alles bedecken, haben wir leider nicht.
3: Also es guckt immer irgendwas raus?
2: Da guckt immer irgendwas raus. Latex kann ich Ihnen anbieten.
3: Was?
2: Latex.
3: Auf dem Oktoberfest?
2: Ja, wenn Sie schon eine Lederhose, die am Popo offen ist,
3: Moment, da haben Sie mit angefangen. Ich wollte eine normale Lederhose.
2: Nein, haben wir auf jeden Fall
3: nicht. Ich will aufs Oktoberfest. Ihr seid aber doch ein Trachtenladen, oder nicht?
2: Orion, wir sind ein Erotikladen.
3: Ach so.
2: Ein Sexshop.
3: Das erklärt natürlich den freien Popo.
2: Das erklärt den freien Popo und das erklärt auch sonst so einiges.
3: Ja, das ist vor allem, das ist jetzt peinlich.
2: Ach, Katschau, was ist das denn peinlich?
3: Doch.
2: Kann mal passieren.
3: Was sollen die Leute denn jetzt denken?
2: Die Leute. Was soll? Immer nur ich.
3: Ja, und die paar tausend Leute, die jetzt am Radio sitzen und sich ins Fäustchen lachen. Und,
2: nee.
3: sagen hier, Elvis Eifel ist zu blöd, sich eine Oktoberfest-Lederhose zu kaufen.
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1: Und diesen Song hat Bruce Springsteen 86 nochmal aufgenommen. Eine kraftvolle Live-Version hat er draus gemacht, die es auch in die Top 10 geschafft hat. Aber das hier ist das Original. Edwin Starr War.

0: Das klingt doll nach Bee Gees, kommt daher, weil Barry Gibb mit Barbara Streisand zusammen singt Guilty hier bei Radio Mixtape an diesem Freitag. Und morgen geht's schon los, ihr wisst Bescheid. Ich war noch nie da und ich habe auch kein großes Bedürfnis, aufs Oktoberfest nach München zu fahren. Aber wenn schon, dann sollte das Dirndl ordentlich gebügelt sein und hoffentlich passt die Lederhose auch noch. Hier in NRW haben wir übrigens auch ganz, ganz viele tolle Oktoberfeste am Start. Also ihr braucht gar nicht so weit wegzufahren. Was ihr aber auf jeden Fall braucht, das ist die richtige Kleidung.
1: Haben Sie eine Lederhose?
2: Nein.
1: Warum nicht?
2: Weil ich ganz dünne Beine habe. Die sehen nicht gut aus.
3: An meinem Dirndl ist pink und geht auf jeden Fall bis zu den Knien.
1: Wie schaffen Sie ein schönes Dekolleté?
3: Ist vorhanden.
4: Mit einem guten, schönen Push-Up, ne?
1: Also alles nach oben, was geht.
4: Genau.
1: Was halten Sie denn so von Trachten?
4: Zu einem Oktoberfest unbedingt. Leute, die mit Jeans dahin gehen, weiß ich nicht. Also würde mir persönlich nicht so gut gefallen.
1: Und Ihr Mann hat eine Lederhose?
5: Ja, 3/4 in braun. Steht ihm sehr gut.
1: Kann er gut tragen, ja?
5: Ja.
1: Tragen Sie das auch privat?
2: Nee, auf gar keinen Fall.
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Das sind die Coles, Natalie Cole, Unforgettable, hier bei uns bei Radio Mixtape an diesem Freitag. Schöner Schmachtfetzen. Und dieser Song hier, als der 89 als Vinyl-Schallplatte in die Läden kam, den hat Madonna tatsächlich mit Patchouli-Öl einparfümieren lassen, also das Cover, um das Gefühl von Kirchenweihrauch direkt in die Wohnzimmer zu bringen. Das ist Like a Prayer hier bei uns.

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14: Boney M., Curtis Stigers und die Beatles, alle mit dabei, gleich hier bei Radio Mixtape. Direkt nach den neuesten Infos aus unserem Nachrichtenstudio. Freut euch drauf.
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16: Mit Danny Hoppe, guten Tag. Jeder, der täglich auf den Autobahnen in NRW unterwegs ist, kann ein Lied davon singen, von immer mehr Baustellen und maroden Brücken. Die sorgen bei uns immer wieder für Staus, Umwege und Sperrungen. Das nervt die Autofahrer, sorgt aber auch in der Wirtschaft für hohe Verluste. Deshalb soll die Sanierung von Brücken in NRW jetzt deutlich schneller vorankommen. Dafür wollen Land, Bund, Kommunen und weitere Institutionen enger zusammenarbeiten. In Düsseldorf wird dazu jetzt am Nachmittag eine gemeinsame Erklärung unterzeichnet. José Nasjandi berichtet aus dem Landtagsstudio Düsseldorf.
17: Das Ziel klingt einfach, der Weg dahin ist es aber nicht unbedingt. Alte und kaputte Brücken sollen schneller ersetzt werden, und zwar bevor wichtige Verkehrswege komplett gesperrt werden müssen. Eines der prominentesten abschreckenden Beispiele ist die Rahmedetalbrücke, die von jetzt auf gleich gesperrt werden musste, und das sorgte jahrelang für Probleme. NRW-Verkehrsminister Krischer sagt, damit Brücken in Zukunft schneller gebaut werden können, müssen Hürden abgebaut und Verfahren einfacher werden. Bei einem Ersatzneubau, also dann, wenn eine alte Brücke abgerissen und an der Stelle eine neue hinkommt, soll deshalb in vielen Fällen auf ein aufwendiges Planfeststellungsverfahren verzichtet werden. Die Bauunternehmen sollen mehr Spielraum bekommen, damit vor Ort schneller praktische Lösungen gefunden werden. Man setzt außerdem große Hoffnungen auf neue Fertigbauweisen. Dieser Vertrag ist eine Art Versprechen, das sich unter anderem Bund, Land, Kommunen, Autobahngesellschaft und Straßen-NRW gegenseitig geben.
16: Und jetzt weitere Meldungen im Überblick. Der Fund von Drohnenteilen in der Nähe des Bundeswehrfliegerhorsts Wunstorf hat die Bundesanwaltschaft auf den Plan gerufen. Sie prüft, ob es eine Verbindung zum Drohnenvorfall am Leipziger Flughafen gibt. Aus Sicherheitskreisen heißt es, dass es sich um einen russischen Ausspähversuch gehandelt haben könnte. Nach der Brandstiftung an der Wuppertaler Synagoge gibt es Hinweise auf ein antisemitisches Motiv. Das hat die Wuppertaler Staatsanwaltschaft bestätigt. Darauf deute unter anderem eine Äußerung des verdächtigen 37-jährigen Afghanen hin, heißt es. In der Fußball-Bundesliga empfangen die Bayern am Abend zum Auftakt des vierten Spieltags Union Berlin. Mit einem Sieg wollen die Münchner zumindest vorübergehend die Tabellenspitze übernehmen. Außerdem wollen sich die Bayern auf das Oktoberfest einstimmen. Am Sonntag geht es für den deutschen Rekordmeister ins Festzelt. Autofahrer können kaum noch hinschauen auf die Preistafeln an den Tankstellen. Jeden Tag geht es nur noch weiter rauf. Die Bundesregierung hat zwar Entlastungen versprochen, die meisten Menschen in Deutschland bleiben aber skeptisch. Das zeigt eine neue Survey-Umfrage für Welt TV. Denn demnach halten 70% der Befragten die geplanten Entlastungen nur für ein Wahlkampfmanöver. Nur 9% glauben, dass es die Politik auch wirklich ernst meint. Gefragt wurde auch, was für Entlastungen sich die Menschen wünschen. Am häufigsten wurde hier eine Senkung der Energiesteuer auf Kraftstoffe genannt, gefolgt von einer Übergewinnsteuer und einer Senkung der CO2-Abgabe. Einen Spritpreisdeckel wollen nur 12% der Befragten.
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16: Am Nachmittag wechseln sich weiter Sonne und Wolken ab und die meiste Zeit bleibt es dabei auch trocken. Die Höchstwerte liegen bei 18 Grad in Hamm und 19 Grad in Euskirchen. Das Wochenende wird dann eher wechselhaft bei Werten bis 23 Grad.
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16: Hier dauert's am längsten A1 Köln-Dortmund zwischen Volmarstein und Schwerte 13 Kilometer, da kommen 43 Minuten drauf. A4 Olpe-Aachen zwischen Kreuz Köln-Ost und Kreuz Köln-Süd 6 Kilometer, macht 22 Minuten mehr. Und noch die A40 Dortmund-Duisburg zwischen Gelsenkirchen-Süd und Essen-Frohnhausen 8 Kilometer, das dauert 42 Minuten länger.
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14: Ja, und so um kurz nach 4 am Nachmittag kann man ruhig mal einen Kaffee aus einer Radio Mixtape-Tasse trinken. Wenn ihr eine haben möchtet, meldet euch sehr gerne bei mir über die 0800 65 75 85.

0: Radio Mixtape an diesem Freitagnachmittag. Und mein allererstes Auto, das war ein roter Peugeot 205, ziemlich klein. Man musste den Choke so ziehen, aufgemotzt, CD-Wechsler drin. Dann hatte ich auch noch so einen Subwoofer im Kofferraum. Dann ist mir jemand hinten an der Ampel hinten drauf gefahren. Und dann war das ganze Ding total schaden. Und ich konnte ihn nicht mehr gebrauchen. Da habe ich sehr geweint, muss ich zugeben. Wie war es bei euch mit eurem ersten Auto? Ein Foto von unseren ersten Autos, von uns Moderatoren mit ihren ersten Autos, findet ihr übrigens auf radiomixtape.de in der App und auf Social Media. Elle aus Köln, die erinnert sich auch noch sehr genau an ihr allererstes Auto.
1: Oh, ich kann mich sehr gut an mein erstes Auto erinnern. Da kam ich aus den USA von meinem Auslandsaufenthalt zurück und meine Eltern haben mich ganz lieb überrascht mit einem eigenen Auto, und zwar, es war ein Mini Cooper. Und zwar in schön Weinrot mit einer Holzvertäfelung, und ich habe es sehr geliebt. Ja, es war echt ein tolles Auto. Es war echt eine spektakuläre Überraschung von meinen Eltern, als ich zurückkam. Ich hatte nur den Führerschein aus den USA, also musste noch Auto lernen. Und ja, mit so mit einem Joke und Start. Ja, es war ein richtig schönes Auto, an das ich mich gerne erinnere.
0: Ja, und spannend ist, wenn man sich an die Zeit damals und das Auto und die dazu passende Musik erinnert, dann kommen einem ja direkt auch wieder Songs in den Kopf. So auch bei Elle.
1: Aber ich hatte wirklich so die erste große Liebe. Das war wirklich dann mit First Love, was damals in der Coca-Cola-Werbung auch rauf und runter lief. Fanden wir wahnsinnig passend damals. Und tatsächlich dann auch wirklich auf Kassette.
0: Und quasi auch auf Kassette, auf Radio Mixtape, gibt's das jetzt hier, Robin Beck, drauf auf dem Soundtrack ihres Lebens von Elle aus Köln.

0: Ist euch wahrscheinlich nicht aufgefallen, aber in diesem Song wird jeder Wochentag besungen. Monday's Child, Tuesday, Afternoon und so weiter. Nur der Samstag, der fehlt komplett. Paul McCartney hat später mal, Jahre später, scherzhaft zugegeben, dass er ihm das beim Schreiben auch gar nicht aufgefallen ist. Seine Erklärung im Nachhinein: Die Frau im Song, die hatte so eine harte Woche, dass sie am Samstag wohl einfach ausgiebig feiern war.
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1: Und dieser Song hier kommt euch sehr bekannt vor. Der steckt nämlich in dem Film und täglich grüßt das Murmeltier. Jedes Mal, wenn Phil Connors um Punkt 6 Uhr die Augen aufschlägt, dann kommt genau Sonny & Cher mit ihrem Welthit aus dem Jahr 1965, I Got You Babe.

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1: Ja, es gibt was Neues zu gucken.
2: Wer sind Sie?
3: Jemand, der lieber nicht in was verwickelt wird.
1: Ja, und einen Namen hat dieser jemand auch. Er heißt Jack Reacher und ist der Held einer knackigen Action-Serie, von der gerade das Finale der 4. Staffel bei Prime Video läuft. Und jetzt die Überraschung für alle Reacher-Fans. Es gibt Nachschlag mit einem Serienableger. Film- und Streaming-Experte Jörg Albrecht.
4: Ja, und der Nachschlag, der ist anders als bei der Serie Reacher auch direkt komplett mit allen 8 Folgen verfügbar. Neegly heißt dieses Spin-off, also dieser Ableger aus der Welt von Reacher. Und beim Serientitel werden Fans sofort wissen, Neegly, das ist doch der Name von Reachers Ex-Kameradin bei der Militärpolizei. Diese Frances Neegly ist nämlich schon in vielen Folgen von Reacher mit dabei gewesen.
5: Ich weiß, ich gelte als schwierig.
6: Da bist du nicht die Einzige.
4: Den Auftakt zur neuen Serie, den stemmen die Titelheldin und Reacher noch gemeinsam. Bedeutet, Reacher Alan Richardson hat einen Kurzauftritt. Danach aber muss Frances Neegly, die als Privatdetektivin arbeitet, ohne ihn auskommen.
5: Ich arbeite nur mit wem ich will.
7: Das ist das Problem. Sie wollen mit keinem hier arbeiten.
1: Ja, und ist Neegly denn jetzt einfach nur eine weibliche Version von Reacher oder unterscheiden sich die beiden Serien?
4: Also auch wenn beide, wie wir ja gerade schon gehört haben, sich als schwierig bezeichnen, da gibt's schon große Unterschiede. Während Reacher heikle Situationen meist mit seinen Muskeln und seinem Instinkt meistert, setzt Neegly dann doch eher ihren Kopf ein. Was aber beide Serien letztlich miteinander verbindet, das ist die schnörkellose Inszenierung. Gute Entscheidung also, Maria Stan, die Neegly spielt, eine eigene Serie zu geben.
1: Ja, dann gucken wir uns das doch mal an. Dankeschön an Jörg Albrecht.
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0: Diesen großartigen Song hat eigentlich die gerade verstorbene Dolly Parton, die Country-Ikone, geschrieben und auch gesungen im Original 1974. Aber der Riesenhit, der wurde es dann für Whitney Houston.
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0: Das ikonische Musikvideo zu Heart of Glass von Blondie hat auf YouTube mittlerweile die Marke von über 600 Millionen Aufrufen geknackt. Ich spiele euch den Song gleich hier bei Radio Mixtape. Freut euch drauf.
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2: Mit Danny Hoppe, guten Tag. Die Spritpreise steigen und steigen. Diesel ist auf den nächsten Höchstwert geklettert, mit im Schnitt 2,47 Euro pro Liter. Die Bundesregierung hat schnelle Entlastungen angekündigt, aber die meisten Menschen in Deutschland glauben nicht an ein ehrliches Versprechen, sondern eher an ein reines Wahlkampfmanöver vor den Landtagswahlen in Mecklenburg-Vorpommern und Berlin. Das zeigt eine aktuelle Umfrage des Meinungsforschungsinstituts Civey. Malte Albrecht aus dem News-Team, denn die ist ziemlich eindeutig ausgefallen.
3: Satte 70% halten das Ganze für ein Wahlkampfmanöver. Nur etwa jeder Elfte glaubt, dass sich die Bundesregierung wirklich darum bemüht. Knapp jeder Sechste sieht eine Mischung aus beidem. Gefragt wurde auch, welche Entlastung sich die Menschen wünschen. Am häufigsten genannt wurde eine niedrigere Energiesteuer auf Kraftstoffe. Dafür sprachen sich 23% der Befragten aus. Knapp dahinter mit 22% eine Übergewinnsteuer. Danach folgen eine niedrigere CO2-Abgabe und ein Spritpreisdeckel. Einen klassischen Tankrabatt oder Direktzahlungen an Geringverdiener wünschen sich laut Umfrage die wenigsten.
2: Was am Ende wirklich rauskommt, ist noch offen. Die schwarz-rote Koalition kann sich bisher noch nicht einigen.
3: Die Mehrheit ist ziemlich deutlich. Satte 70% halten das Ganze für ein Wahlkampfmanöver. Nur etwa jeder Elfte glaubt, dass sich die Bundesregierung wirklich darum bemüht. Knapp jeder Sechste sieht eine Mischung aus beidem. Gefragt wurde auch, welche Entlastung sich die Menschen wünschen. Am häufigsten genannt wurde eine niedrigere Energiesteuer auf Kraftstoffe. Dafür sprachen sich 23% der Befragten aus. Knapp dahinter mit 22% eine Übergewinnsteuer. Danach folgen eine niedrigere CO2-Abgabe und ein Spritpreisdeckel. Einen klassischen Tankrabatt oder Direktzahlungen an Geringverdiener wünschen sich laut Umfrage die wenigsten.
2: Danke, Malte. Und jetzt weitere Meldungen im Überblick. Nach dem Brandanschlag auf die Wuppertaler Synagoge ist der Verdächtige in U-Haft. Das hat die Wuppertaler Staatsanwaltschaft vorhin bestätigt. Der 37-jährige Afghane habe sich klar antisemitisch geäußert, sagte ein Sprecher. Hinweise auf einen islamistischen Hintergrund seien dagegen bisher nicht entdeckt worden. In Hagen soll eine 18-Jährige einen Rollstuhlfahrer mit einer Flüssigkeit übergossen und angezündet haben. Das hat die Polizei mitgeteilt. Der 67-Jährige sei dabei schwer verletzt worden, schwebe aber nicht in Lebensgefahr. Die Verdächtige konnte später in Münster festgenommen werden. In Russland wird seit dem Morgen ein neues Parlament gewählt. Bei der dreitägigen Abstimmung gilt ein Sieg der Partei Geeintes Russland von Kremlchef Putin als sicher. Von der Bundesregierung hieß es heute, die Wahlen seien inszeniert. In den nächsten 3 Jahren werden die Schülerzahlen in Deutschland noch einmal raufgehen. Danach werden sie allerdings deutlich schrumpfen. Davon geht die Bildungsministerkonferenz in einer neuen Prognose aus. Im Jahr 2040 werden demnach dann fast 700.000 Kinder und Jugendliche weniger zur Schule gehen als heute. Als Grund dafür werden die deutlich sinkenden Geburtenzahlen genannt. Strukturschwache ländliche Gegenden verlieren massiv an Bevölkerung. Das gilt vor allem für einige Teile Ostdeutschlands. Dort könnten die Schülerzahlen bis 2040 um rund 21% sinken.
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2: Am Nachmittag wechseln sich weiter Sonne und Wolken ab und die meiste Zeit bleibt es dabei auch trocken. Die Höchstwerte liegen bei 18 Grad in Hamm und 19 Grad in Euskirchen. Das Wochenende wird dann eher wechselhaft bei Werten bis 23 Grad.
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2: Hier dauert es am längsten. A1 Osnabrück-Münster zwischen Ladbergen und Greven 4 Kilometer, da kommen 16 Minuten drauf. A2 Hannover-Dortmund zwischen Veltheim und Flotow-West 10 Kilometer, 45 Minuten extra. Und noch die A3 Köln-Frankfurt zwischen Kreuz Köln-Ost und Rösrath 7 Kilometer plus 18 Minuten.
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0: Könnt ihr euch erinnern, von wem ihr so richtig Riesenfan wart früher mal? Anna aus Büren, die kann sich auf jeden Fall erinnern. Hören wir gleich hier.

0: Das sind Secret Service hier bei Radio Mixtape am Freitag. Und wir sind Radio Mixtape, das heißt, wir erinnern euch daran, wer ihr mal wart, von wem ihr vielleicht mal Riesenfan wart, so wie Anna, die war einfach nur riesengroßer Michael Jackson-Fan.
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0: Ja, Anna war in der 3. Klasse in Büren hier in Nordrhein-Westfalen und da gab es einen ganz bestimmten Wettbewerb.
2: Das ist richtig. Also das war kein offizieller Wettbewerb, sondern es war aus dem ländlichen Raum, wo ich zur Schule gegangen bin. In der Grundschule gab es bei uns in der Stadt einen Tanztreff. Und kleine Stadt, aber trotzdem zwei verschiedene Grundschulen. Und dort traf man sich dann in einer Turnhalle und man durfte etwas vorführen, was man vorher eingeübt hat. Meistens eine Playback-Nummer mit Tanz. Und ich war selbstverständlich Michael Jackson und habe, also lustigerweise kann ich jetzt behaupten, ich habe Mariah Carey schon mal getroffen. Denn auch Mariah Carey war in dieser Turnhalle und präsentierte sich.
0: Ja, und dann hat sie performt und zwar Michael Jackson, ist ja klar.
2: Meiner war Black or White und ich glaube, Mariah Carey hat Emotions gesungen.
0: Und dann wollte ich natürlich noch von Anna wissen, ob sie denn auch genauso aussah.
2: Selbstverständlich. Ich habe mir die Haare mit Henna gefärbt, was leider einen Grünstich mit sich zog. Aber es war schon schwärzer als meine eigentliche Haarfarbe, deshalb habe ich das gemacht. Und trug schwarze Hose, weiße Socken, schwarze Schuhe selbstverständlich, weißes T-Shirt, schwarzes Hemd. Damit ist eigentlich alles erzählt.
0: Also Radio Mixtape-Hörerin Anna hat in Büren in Nordrhein-Westfalen in der 3. Klasse den Michael Jackson-Imitator gemacht. Mit Tanz, mit Gesang, mit Frisur, mit allem zu Black or White. Und deswegen gehört auch genau dieser Titel selbstverständlich auf den Soundtrack ihres Lebens.
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einfach ein guter Song hier bei uns bei Radio Mixtape an diesem Freitagnachmittag. Und ich kann euch nur ermutigen, meldet euch bei mir, meldet euch und sagt mir, welcher Song unbedingt auf den Soundtrack eures Lebens gehört. Und wenn ihr möchtet, dann bekommt ihr dafür auch noch eine Radio Mixtape-Tasse. Die ist sehr schön, lila und pink, könnt ihr euch angucken auf radiomixtape.de. Und alles, was ihr dafür tun müsst, ist mir einfach nur eine Sprachnachricht schicken über die 0800 65 75 85 0.

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3: Ja, Gartensaison ist vorbei, sollte man meinen. Ist aber überhaupt nicht so. Ihr bekommt gleich nochmal richtig gute Tipps von unserer Katrin Iskam.
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0: Das sind die 80er hier bei uns, Visage, Fade to Grey. Und es ist September, da fragt man sich doch im Garten, machen wir da jetzt für dieses Jahr einfach mal einen Haken dran oder kann man da noch was über die Zeit retten? Katrin Iskam, das ist ja unsere Gartenexpertin, die gibt euch immer freitags hier brandneue Tipps, wie es weitergeht draußen. Und die hat einen ganz klaren Jahresplan und da gibt es gerade jetzt so einiges zu tun.
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2: Ja, im September fange ich gerne an, gerade bei den Rosen, dieses kranke Laub abzusammeln. Es gibt ja Rosen, die kriegen leider über den Sommer Pilze, den sogenannten Sternrostau, den erkennt man an diesen schwarzen Flecken auf den Rosenblättern und die fallen jetzt zu Boden und die sollte man nach Möglichkeit schön gründlich aufsammeln, denn dieser Pilz überwintert leider und im Frühling, wenn die Rosen dann neu austreiben, infizieren sie sich womöglich gleich damit wieder und darum lohnt es sich jetzt, da mal ordentlich zu haken.
3: Wenn da jetzt zu viele schwarze Flecken auf den Blättern sind, einfach einen geraden Schnitt unten am Stamm machen oder wie?
2: Nein, das würde ich nicht. Ich würde echt die Blätter einfach alle aufrechen mit einem Rechen oder einer kleinen Hake. Die Rose treibt im Frühling in der Regel gesund wieder aus. Aber als Krankenschwester betreibe ich natürlich auch immer Gesundheitspflege an meinen Pflanzen. Und da heißt es immer, Holzauge sei wachsam und alles, was krank ist, landet nicht in der Komposttonne, ihr Lieben da draußen, sondern im Restmüll.
3: Oder über den Gartenzaun beim Nachbarn.
2: Oder so, aber dann bitte nur nachts.
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0: Dieser Song wurde im Juni 86 als offizielle Abschiedssingle von Wham veröffentlicht, The Edge of Heaven. George Michael wollte reifere Musik machen und deswegen haben sie sich auf dem absoluten Höhepunkt ihrer Karriere getrennt.
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0: Ich wünsche euch jetzt ein richtig schönes Wochenende. Macht was draus. Ich bin Lissy Ischak und mache jetzt Feierabend. Jetzt das Neueste aus unserer Nachrichtenredaktion. Tschüss.
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2: Mit Danny Hoppe, guten Abend. Die Spritpreise steigen und steigen und viele Autofahrer im Land sind deshalb frustriert und warten auf Gegenmaßnahmen der Politik. Dass diese kommen sollen, wurde in den letzten Tagen immer wieder betont. Was genau geplant ist, war aber unklar. Jetzt werden die Planungen aber offenbar konkreter. Aus Koalitionskreisen ist am Nachmittag durchgesickert, dass man in Berlin über einen neuen Tankrabatt verhandelt. Walter Albrecht aus dem News-Team, wie genau soll der diesmal aussehen?
3: Also wie es heißt, könnte die Energiesteuer auf Benzin und Diesel faktisch wieder um rund 17 Cent pro Liter gesenkt werden, genauso wie schon beim Tankrabatt im Mai und Juni. Umstritten war und ist es zum Teil immer noch, in welchem Umfang die Mineralölkonzerne die Senkung an die Verbraucher weitergegeben haben. Mit gut 1,6 Milliarden Euro war die Aktion für den Staat außerdem extrem teuer. Deshalb wollte die Regierung eigentlich keine Neuauflage. Aber es gibt dazu, so ist zu hören, noch Verhandlungen mit den Ländern, weil die sich diesmal nach dem Willen der Regierung an den Kosten beteiligen sollen. Der neue Tankrabatt ist, wie es aussieht, nur ein Teil eines Maßnahmenpakets. Laut Bild hat man sich zusätzlich auf einen Spritpreisdeckel geeinigt. Den wollte ja die SPD unbedingt haben. Dabei würde der Staat eine Preisobergrenze bestimmen, die sich an der tatsächlichen Entwicklung des Ölpreises orientiert. Ähnliche Modelle gibt es in Belgien und Luxemburg. Wie die Entlastungen am Ende genau aussehen, erfahren wir womöglich schon bald. Die Entlastungen sollen laut Medienberichten noch heute bekannt gegeben werden.
2: Danke, Malte. Und jetzt weitere Meldungen im Überblick. Nach dem Brandanschlag auf die Synagoge in Wuppertal sitzt der Verdächtige, ein 37-jähriger Afghane, in U-Haft. Er habe sich klar antisemitisch geäußert, sagte ein Sprecher der Staatsanwaltschaft. Hinweise auf einen islamistischen Hintergrund gäbe es bisher aber nicht. Wieder sorgt eine gefundene Drohne für Aufsehen. Diesmal wurden Teile einer Drohne in Niedersachsen gefunden, nur 2 Kilometer entfernt vom Bundeswehrflieger Horst Wunstorf. Die Bundesanwaltschaft prüft einen möglichen Zusammenhang mit dem Drohnenvorfall am Leipziger Flughafen. In NRW und Hessen hat es eine Razzia wegen Betrugs ambulanter Pflegedienste gegeben. Die Behörden hätten ein Millionenvermögen eingefroren und Luxussportwagen abschleppen lassen, teilten Polizei und Staatsanwaltschaft mit. Gegen eine 39-Jährige wurde demnach ein Haftbefehl vollstreckt. Auch ihr Ehemann soll vor den Haftrichter. NRW will mehr für den Kinderschutz tun. In Zukunft soll es verbindliche Standards auch bei kommerziellen Angeboten geben. Zum Beispiel bei Nachhilfe- und Sprachkursen, Reiterhöfen oder Sport- und Ferienprogrammen. Das hat der Düsseldorfer Landtag heute mit großer Mehrheit beschlossen. Denn anders als in öffentlichen Bereichen gäbe es im kommerziellen Raum bisher noch keine verbindlichen Kinderschutzstandards, heißt es von der Landesregierung. Eltern sollten sich aber darauf verlassen können, dass ihre Kinder auch dort gut aufgehoben und geschützt seien. Zum Beispiel soll das Personal für solche Angebote in Zukunft besser überprüft werden.
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2: Auch jetzt am Abend ist es oft stark bewölkt, meist bleibt es dabei aber trocken. In der Nacht kühlt es sich ab auf

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1: Mit Danny Hoppe, guten Abend. In NRW und Hessen hat es eine Großrazzia gegeben. Es geht um schweren Abrechnungsbetrug in der ambulanten Pflege. Im Mittelpunkt der Ermittlungen stehen 13 Verdächtige zwischen 20 und 54 Jahren. Das haben die Staatsanwaltschaft Wuppertal und die Polizei Düsseldorf mitgeteilt. Malte Albrecht aus dem News-Team, was genau wird den Verdächtigen vorgeworfen?
2: Im Raum steht unter anderem der Verdacht des gewerbs- und bandmäßigen Betrugs sowie der Geldwäsche. Die Verdächtigen sollen Leistungen für ambulante Intensiv Pflege abgerechnet haben, die gar nicht oder nur unzureichend erbracht wurden. Der Schaden liegt laut den Ermittlern bei rund 11 Millionen Euro. An der Razzia waren mehr als 200 Beamte beteiligt. Sie waren in Hessen und in insgesamt 12 NRW-Städten im Einsatz, unter anderem in Düsseldorf, Dortmund, Wuppertal, Hürth und Mettmann. Eine 39-jährige Frau wurde festgenommen. Ihr Mann sollte heute ebenfalls noch vor einen Haftrichter kommen. Die Ermittlungen liefen seit Dezember vergangenen Jahres. Auslöser waren anonyme Anzeigen.
1: Und was haben die Ermittler bei dem Einsatz alles gefunden?
2: Eine Menge. Insgesamt wurden Vermögenswerte von rund 5,9 Millionen Euro gesichert. Dazu gehören Luxusautos, unter anderem von Maybach, Mercedes und Lamborghini. Außerdem beschlagnahmten die Ermittler Bargeld, Gold, Schmuck, Taschen und Uhren. Auch ein Arztstempel wurde gefunden, der vermutlich zum Fälschen von Verordnungen benutzt wurde. Bei den Hauptverdächtigen lag sogar eine scharfe Waffe mit Munition. Einen besonders erschütternden Fund machten die Beamten in einer Wohnung in Düsseldorf. Hier stießen sie auf ein pflegebedürftiges Kind in sehr schlechtem Zustand. Das Kind wurde sofort ins Krankenhaus gebracht.
1: Danke, Malte. Und jetzt weitere Meldungen im Überblick. Um die Autofahrer zu entlasten, verhandelt die Bundesregierung gerade über einen neuen Tankrabatt. Das ist aus Koalitionskreisen durchgesickert. Konkret könnte die Energiesteuer demnach wieder um 17 Cent gesenkt werden. Auch ein Spritpreisdeckel steht offenbar im Raum. Volkswagen hat seine Gewinnprognose für das laufende Geschäftsjahr deutlich nach unten korrigiert. Sondereffekte würden das Konzernergebnis voraussichtlich um insgesamt rund 10 Milliarden Euro reduzieren, hieß es am Nachmittag von VW. Als Hauptgrund dafür gilt vor allem das China-Geschäft. Der Fund von Drohnenteilen in der Nähe des Bundeswehrflieger Horst Wunstorf hat die Bundesanwaltschaft auf den Plan gerufen. Sie prüft, ob es eine Verbindung zum Drohnenvorfall am Leipziger Flughafen gibt. Aus Sicherheitskreisen heißt es, dass es sich um einen russischen Ausspähversuch gehandelt haben könnte. In den nächsten 3 Jahren werden die Schülerzahlen in Deutschland noch einmal raufgehen. Danach werden sie allerdings deutlich schrumpfen. Davon geht die Bildungsministerkonferenz in einer neuen Prognose aus. Im Jahr 2040 werden demnach dann fast 700.000 Kinder und Jugendliche weniger zur Schule gehen als heute. Als Grund dafür werden die deutlich sinkenden Geburtenzahlen genannt. Allerdings gibt es auch große regionale Unterschiede. Schon länger wird beobachtet, dass vor allem die Großstädte und Ballungsräume wachsen. Strukturschwache ländliche Gegenden verlieren dagegen massiv an Bevölkerung. Das gilt vor allem für einige Teile Ostdeutschlands. Dort könnten die Schülerzahlen bis 2040 um rund 21% sinken.
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1: Auch jetzt am Abend ist es oft stark bewölkt. Meist bleibt es dabei aber trocken. In der Nacht kühlt es sich ab auf 14 bis 9 Grad. Das Wochenende wird dann eher wechselhaft mit Sonne, Wolken und Regen bei Werten bis 23 Grad.
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1: Hier dauert's am längsten A2 Hannover-Dortmund zwischen Veltheim und Flotow-West 10 Kilometer, da kommen 54 Minuten drauf. A3 Köln-Arnheim zwischen Kreuz-Oberhausen-West und Kreuz-Oberhausen 2 Kilometer macht 7 Minuten mehr. Und noch die A57 Köln-Krefeld zwischen Kreuz-Meerbusch und Krefeld-Oppum 1 Kilometer, das dauert 5 Minuten länger.
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0: Wir sind dabei. Und natürlich die 90er. Also, schaltet morgen Abend ab 19 Uhr unbedingt das Party-Mixtape bei Radio Mixtape ein. Euch weiterhin ein schönes Wochenende. Bis bald.
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0: 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Der letzte große Hit der Beach Boys führt an einen Ort, den es so gar nicht gibt.
1: Wenn die Beach Boys einen Song namens Kokomo singen, dann klingt das natürlich erstmal wie die natürlichste Sache der Welt. Meer, Strand, Palmen und Hängematte geht ja kaum.
2: Deshalb ist es so schön absurd, dass Kokomo als Traumziel in diesem Song zwar perfekt funktioniert, aber als karibische Insel in genau dieser Form gar nicht existiert.
1: Der Name klingt natürlich nach Fernweh und Südsee, ist aber eher ein zusammengesetzter Fantasieort als ein echtes Reiseziel. Trotzdem haben nach dem Song wahrscheinlich Millionen Menschen gedacht, boah, da will ich auch mal hin.
2: Geschrieben wurde der Song Ende der 80er. Nicht in der klassischen Beach Boys Frühphase, sondern für den Film Cocktail mit Tom Cruise. Now what was it that you ordered? Also streng genommen ein Filmsong, der dann nebenbei zum Nummer 1-Hit wurde.
1: Besonders lustig, die Beach Boys galten da eigentlich eher als alte Herren, als Legenden der 60er. Und dann kamen sie 88 mit diesem entspannten Tropenlied nochmal ganz oben in den Charts an.
2: Also, ein Welthit über ein Paradies, das es so gar nicht gibt. Aber wahrscheinlich ist genau das ja das Wesen jeder perfekten Urlaubsfantasie. Hier sind die Beach Boys mit dem Song, der mehr Fernweh auslöst als so mancher Reisekatalog. Kokomo auf Radio Mixtape. 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